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3: Hat gefühlt so viel gearbeitet wie die Schauspielerin Anne Hathaway. 4 Filme liefen dieses Jahr alleine schon von ihrem Kino.
4: Und heute kommt Film Nummer 5. Worauf ihr euch freuen könnt, das hört ihr noch vor 10 bei uns in der Show. Jetzt hört ihr erstmal die Girlband Flow mit Leak It.

0: Wir haben es ja vorhin schon gehört. Oh, der Tankrabatt ist endlich zurück. Hi, schönen guten Morgen. Energy am Morgen ist an. Hier mit einer guten Morgen, Jakob und Ben.
1: Hallo. Morgen.
0: Jakob, schön, dass du erstmal da bist. Gibt Danke. Aber noch ein paar andere wichtige Sachen jetzt im Oktober, die du uns mitgebracht hast.
1: Na, erstmal starten morgen die ersten Bundesländer rein in die Herbstferien. Da sind Hessen, Rheinland-Pfalz und das Saarland. Wird also ein Tick voller auf einigen Autobahnen. Mhm. Gleichzeitig startet die Bahn auch die nächste Strecke mit. Generalsanierung, dieses Mal zwischen Berlin und Hannover. Das geht über ein Jahr, finden wir gar nicht gut. Mhm. Und bei der Bahn sollen ja jetzt in diesem Monat wirklich alle Bahnhöfe endlich alkoholfrei werden. Damit will man dann in 2 Wochen auch endlich durch sein.
2: Ich mach mal den Kalender auf, Jakob. Was gibt's denn für wichtige Termine im Oktober?
1: Ja, Zeitumstellung haben wir zum Beispiel wieder. Und zwar in gut 3 Wochen. Und wir erinnern uns, es ist Herbst. Das heißt, wir stellen die Uhr wieder eine Stunde zurück.
0: Eine Stunde mehr Schlaf.
2: Richtig. Toll. Haben wir uns verdient.
1: Und Feiertage gibt's diesen Monat auch wieder. Ich würde mich freuen, aber die liegen halt richtig doof. Der Tag der Deutschen Einheit ist jetzt am Samstag.
2: Nein.
1: Und der Reformationstag Ende des Monats fällt auch wieder auf den Samstag. Der ist ja immer in den 9 Bundesländern frei. Die anderen Länder kriegen Allerheiligen, ist aber auch an einem Sonntag. Also das ist auch nicht viel besser. Das heißt, jetzt am 1. und am letzten Oktoberwochenende könnt ihr einkaufen und shoppen. Wirklich vergessen, ist quasi alles zu.
2: Mann,
0: das ist ja richtig. Ich hasse das. Das ist schon mal ein Feiertag. Er heißt ja sogar Feiertag.
2: Ja, es gibt
0: und
2: ja auch
0: dann
2: die,
0: auch noch am Wochenende.
2: Es gibt ja auch die Regeln in verschiedenen Ländern, dass sie nachgeholt werden.
1: Stimmt.
2: Dass man dann den Montag frei hat. Warum machen wir das nicht? Mann.
0: Ja, fände ich natürlich fair.
2: Ich acker mir immer einen bucklig, muss ich wirklich sagen. 48 Stunden am Tag, wirklich.
0: Ende Oktober. 48 Stunden. 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
1: Hallo, guten Morgen. Spielen wir heute mit Nabil. Hier sind Anna und Ben für dich.
2: Ja, morgen.
3: Hier morgen.
2: Grüß euch.
3: Grüß dich. Hallo.
1: Hallo, wir schauen mal, was heute dein Buchstabe ist.
0: T.
1: Oh, T wie Turm.
3: Tanken.
1: Tornado.
3: Ja, wir dürfen nicht mehr genug Tipps geben. Nabil schafft das alleine.
1: Du hast 30 Sekunden Zeit, brauchst 5 richtige. Sollte dir mal zu einer Kategorie nichts einfallen, dann sag einfach schnell weiter und Ben überlegt sich eine neue.
2: So machen wir das.
3: Oh wow, es geht los. Eine Sportart mit T.
2: Fischtennis.
3: Ja, sehr gut. Ein Grund, nicht zu telefonieren.
2: Meine Tankkarte funktioniert nicht.
3: Ein Haustiername.
2: Theodor.
3: Eine Mordwaffe.
2: Eine Tatwaffe, die Tischtenniskelle.
3: Ja, kann man nehmen, ist okay, nah dran. Und eine Teesorte mit Tee.
2: Teekanne von Teenessel.
3: Ja, naja, gib mir mal nochmal eine Geschmacksrichtung, was könnte das sein?
2: Teeblütengeschmack.
3: Ja, ja. Hast du schon.
4: Yeah.
3: Hast du schon. Nabil,
4: let's go.
3: Gratulation, alles richtig gemacht, du hast gewonnen.
2: Mega, vielen, vielen Dank. So kann der Tag doch starten.
1: Und für dich geht es zu den Jungs von Tokyo Hotel.
2: Super.
1: Präsentiert von Energy. Am 1. November gehst du hin mit Begleitung. Bist du großer Tom und Bill-Fan?
2: Seit ich weiß, dass sie bei Wetten, dass auftreten werden im Dezember, definitiv.
3: Geht mir ähnlich, um ehrlich zu sein. Ja. Also die sind immer mehr auf dem Schirm und machen das. Alles, was sie machen, machen sie irgendwie sympathisch. Ich freue mich auch auf die Wetten, dass-Nummer.
2: Auf jeden Fall, auf jeden Fall. Es wird eine große Nummer bei denen. Und für die Jungs definitiv auch.
3: Ja, Nabil hat das fantastisch gemacht. Wie sympathisch und wie kreativ. Genauso wollen wir das haben. 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
10: Und gleich geht es hier bei uns in der Show um meine Lieblingstiere, um Wasserschweine Kapibaras.
11: Süß.
10: Es geht um Samba und es geht um Tango und einer von den beiden wird vermisst.
11: Nein.
10: Ja, reden wir gleich mal drüber.
11: Oh, aufregend. Wir kommen jetzt erstmal an mit The Bowser und Magnetic für euch. Habt einen schönen Freitag.
12: Sag

0: Mein Land sucht nach Samba und findet Tango. Guten Morgen, hier ist Energy am Morgen mit Anna Gutmorgen und mir Ben. Wir gucken kurz über den Tellerrand, gibt eine kuriose Meldung aus England. Es geht um zwei Kapibaras, also Wasserschweine, absolute Lieblingstiere von Anna. Guten Morgen.
1: Ja.
0: Samba und Tango waren aus einem Zoo ausgebüxt. Tango konnte wiedergefunden werden. Samba ist mittlerweile seit März schon vermisst.
1: Also ich weiß, du guckst mich streng an, aber ich habe das Kapibara nicht geklaut, obwohl ich es natürlich sehr gerne machen würde.
0: Das wäre so lustig.
1: Wer nicht weiß, was ein Kapibara ist, das ist quasi wie ein Riesenmeerschweinchen, also ein Wasserschwein. Sie leben hauptsächlich in Südamerika, in Sumpfgebieten oder auch in der Savanne. Die können 8 bis 10 Jahre alt werden und auch richtig dick und groß, also über 60 Kilo können
0: Nein,
1: die
0: wiegen. Nein, das ist ja riesig.
1: Ich habe die ja auch schon mal gestreichelt. Die lieben es, sich am Hals streicheln zu lassen und die machen ganz lustige Geräusche, die so also die machen so Gluckergeräusche irgendwie und sind fantastische Schwimmer und Taucher. Naja, also jetzt war mein Kapibara. Ist jetzt
0: gute
1: vorbei.
0: Infos, ja, kurzes Funfact.
1: Das Tier wurde immer wieder gesichtet von Menschen oder auch auf Kameras. Also Samba, der ja noch vermisst wird. Mhm. Der Zoo hat jetzt eine Hotline eingerichtet und bittet um Mithilfe. Also wenn ihr Samba, das Kapibara-Schwein, finden sollt, dann bitte Bescheid geben. Auf Social Media kursieren viele KI-generierte Bilder. Samba zum Beispiel beim Zahnarzt oder beim Biertrinken im Pub. Also Kapibaras trenden gerade, aber es wäre schön, wenn das richtige Schwein natürlich wieder auftaucht. Tauchen würde.

0: dass ihr am Start seid. Energy am Morgen ist an mit Anna. Guten Morgen und Ben.
1: Morgen.
0: Und wir haben neue Musik von Naked und Portugal The Man.
1: Ja, sehr vielversprechend, weil die haben ja diesen Song rausgebracht.
0: Oh ja,
1: den hat es auf meine Playlist geschafft. So richtig schön chillig, so Roadtrip-Musik.
0: Das ist ein Autofahrsong. Du stehst im Stau, ja. Gar kein Problem.
1: Alles egal, das ist so richtig so Feel-Good-Musik quasi. Und so ist die neue Nummer wohl auch. Wir hören sie jetzt mal gemeinsam.
0: Some Kind of High jetzt hier auf Energy.

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1: Das frühere KZ-Krematorium in Wewelsburg bleibt trotz Umbauten denkmalgeschützt. Das hat das Oberverwaltungsgericht in Münster entschieden. Zwar sind Ofen und Schornstein längst weg, Teile der alten Bausubstanz sind aber noch erhalten. Das Gericht sieht darin ein wichtiges Zeugnis der NS-Zeit. Die Proteste gegen das geplante Outlet-Center in Remscheid-Lemme zeigen offenbar Wirkung. 70% der alten Bäume sollen erhalten bleiben. Dafür wird die geplante Tiefgarage kleiner. Die Stadt und der Investor wollen die Pläne jetzt entsprechend anpassen.
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4: Und wenn es eine Buchautorin gibt, die ich absolut liebe, dann ist es ja Colleen Hoover, ne?
5: Krass.
4: Also ich sag mal so, was die da Dirty-mäßiges hinschreibt.
5: So Thriller.
4: Aber die kann auch Psycho-Thriller. Ja. Also nicht nur hot, sondern es kann auch gruselig werden. Und ihr Buch Verity wurde jetzt verfilmt mit Dakota Johnson und Anne Hathaway.
5: Oh.
4: Und was dieser Film kann, hören wir gleich im Kopfkino.
5: Jetzt haben wir erstmal David Guetta und Jennifer Lopez zusammen mit Save Me Tonight. Hier für euch am Freitag früh.

0: Energy am Morgens an, hier mit Anna, guten Morgen, und Ben, Hallöchen, und jetzt wird's richtig düster.
1: Das musst du noch ein bisschen gruseliger sagen. Sag's nochmal, jetzt wird's düster?
0: Düster.
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0: Hallo Paul, niemand hat so ein krasses Jahr gehabt wie Anne Hathaway, unfassbar großartige Schauspielerin. Und heute kommt ja einfach ihr fünfter Film ins Kino. Unter anderem, ne, Der Teufel trägt Prada 2 war sie ja dabei. Odyssee und jetzt auch Verity. Worum geht's denn?
3: Es geht um eine eher erfolglose Autorin, gespielt von Dakota Johnson, die plötzlich ein ziemlich ungewöhnliches Angebot bekommt. Sie soll die erfolgreiche Buchreihe von Verity Crawford, gespielt von Anne Hathaway, zu Ende schreiben, denn Verity kann nach einem mysteriösen Unfall selbst nicht mehr weitermachen. Dafür zieht die Autorin in das Haus der Familie und stößt dort auf ein unveröffentlichtes Manuskript von Verity mit ziemlich verstörenden Details.
0: Ja.
3: Und je mehr sie liest, desto schwieriger wird es für sie herauszufinden, wem sie hier eigentlich noch glauben kann. Das Ganze basiert auf dem gleichnamigen Bestseller von Colleen Hoover, und auch der Film lebt davon, dass man bis zum Schluss rätselt, was wirklich passiert ist und wem man überhaupt trauen kann. Verity, Dunkle Geheimnisse ist meine Empfehlung für diese Woche und perfekt für alle, die auf düstere Psychothriller mit einigen Wendungen stehen.
1: Klingt sehr gut. Grundsätzlich ist doch jetzt eine gute Zeit, um ins Kino zu gehen.
0: Ja.
1: Weißt du, wollen wir?
0: Können wir sehr gerne machen, aber Kuschelsitz dann, also ohne diese Lehne.
1: Ich gehe mit dir gerne ins Kino, weil wir haben einmal ein Kinderticket.
0: Genau.
1: Finde ich immer ganz spannend.
0: Ist bei mir dann auch immer noch ein bisschen günstiger.
1: Kinderticket und Seniorenticket. Also wir gehen quasi für lau ins Kino.
0: Ja, perfekt.

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0: 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Und Chiara will auch zu Niall Horan, hat ihre Tickets gewonnen, konnte es aber irgendwie nicht so richtig glauben.
2: Echt?
0: Ja.
2: Das ist jetzt kein Scam?
0: Es ist kein Scam, es ist kein Prank. Du darfst zu Niall Horan.
2: Okay,
0: meinst
2: mega.
0: Du, es gibt krasse Flashbacks beim Konzert, nochmal so Teenie-Flashbacks?
2: Ja, safe. Ich habe ja auch gesehen, da wird auf jeden Fall One Direction-Lied performt und ja, da freue ich mich natürlich dann drauf.
0: Es wird so gut. 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

0: ist Freitag. Schön, dass ihr am Start seid. Energy am Morgens an mit Anna. Guten Morgen. Und mit Jakob.
1: Der
0: Hallo. Hat eine Behauptung, wir müssen rätseln. Ja, Fakt oder Fake?
1: In unserer Fußballnationalmannschaft der Männer haben bis jetzt gut 500 Leute gespielt. Fakt oder Fake?
0: Ah ja, doch, die wechseln ja öfter mal durch.
1: Ja, ja, ja.
0: Oh Gott, naja gut, ich bin jetzt nicht der Riesenfußballfan, bin ja mehr Team Handball.
1: Ja.
0: Aber alleine so ein Kader, da kann man ja schon viele mitnehmen. War das jetzt nicht auch so, dass der Jürgen Klopp irgendwie am meisten Spieler mitgenommen hat?
1: Über 40.
0: Das waren ja allein schon über 40. Ob die dann natürlich auch alle spielen, ist eine andere Frage. Aber ich sage ja, es haben bis jetzt gut 500 Leute gespielt. Ja, ist ein Fakt.
1: Also, in unserer Fußballnationalmannschaft der Männer haben bis jetzt gut 500 Leute gespielt. Ist ein
2: Fake.
1: Oh. Nee, gestern ist erst eine neue Marke geknackt worden. Mika Bauer ist der 1000. Spieler gewesen, der für unsere Nationalmannschaft auf dem Platz stand.
0: Also doch noch mehr.
1: Ja, ja.
0: Okay, gut, dann ja, lag ich ja mit meiner Überlegung gar nicht so falsch. Es waren mehr als 500. Krass, okay. Und wir haben ja auch gewonnen.
1: Ja.
0: 2-0, fantastisch. Lost Frequencies jetzt hier mit Reality. Schönen Freitag auf einer

0: Das Leben ist eine Baustelle. Guten Morgen, hier ist Energy am Morgen. Natürlich mit Anna, guten Morgen und mir, Ben. Das fällt uns gerade ein, weil wir hier im Energy Studio sitzen, natürlich in einem Gebäude. Mhm. Ja, vierter Stock, dritter Stock, irgendwie sowas. Und unser Gebäude ist gerade komplett umzäunt, also mit so einem Gerüst, weil hier ist Baustelle. Ja. Hier wird irgendwas gemacht.
1: Man weiß auch nicht genau was. Also Sie sind irgendwie seit Monaten
0: viele Bauarbeiter
1: an dieser Fassade dran, aber es ändert sich auch irgendwie nichts.
0: Gar nichts.
1: Und jetzt kam zusätzlich, also nicht nur dieses Riesengerüst, was um uns gespannt ist, sondern jetzt war auch noch einen Monat lang Werbung gebucht.
0: Das heißt, so ein Plakat.
1: Ein Plakat hat uns auch noch umhüllt.
0: Wir haben gar nichts gesehen.
1: Wir waren wie in einer Art Tunnel.
0: Ja. Also wir sind die Baustelle. Wir wollen das nur klar machen, weil euch wahrscheinlich Baustellen auch unfassbar nerven, aber wir leben in einer Baustelle. Mhm. Und wenn wir jetzt rausgucken, dann sehen wir, das Nachbargebäude ist auch mit einem Ding. Und auf der Straße ist auch alles Baustelle.
1: Ja, vor allen Dingen, also die Bauarbeiter haben selber gesagt, oh, das dauert auf jeden Fall noch ein bisschen. Jetzt ist dieses Plakat schon mal weg. Das
0: positiv.
1: Heißt, wir können schon mal ein bisschen blauen Himmel wieder erkennen. Also ein bisschen Luft sehen wir. Und nicht nur Eisenstangen.
0: Ich glaube, es gibt Menschen in Einzelhaft, die haben einen besseren Ausblick als wir gerade hier mit dieser Baustelle.
1: Ja. Lasst gerne mal euren Baustellen-Rant, euren Frust gerne bei uns ab, weil wir sind da sehr empfänglich aktuell für.
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10: Das frühere KZ-Krematorium in Wewelsburg bleibt trotz Umbauten denkmalgeschützt. Das hat das Oberverwaltungsgericht in Münster entschieden. Zwar sind Ofen und Schornstein längst weg, Teile der alten Bausubstanz sind aber noch erhalten. Das Gericht sieht darin ein wichtiges Zeugnis der NS-Zeit. Die Proteste gegen das geplante Outlet-Center in Remscheid-Lemme zeigen offenbar Wirkung. 70% der alten Bäume sollen erhalten bleiben. Dafür wird die geplante Tiefgarage kleiner. Die Stadt und der Investor wollen die Pläne jetzt entsprechend anpassen.
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13: Ja, schön, dass ihr mit dabei seid und wir haben gute Nachrichten gleich mal am Freitag für euch. Die 6:30-Regel sorgt für ein entspanntes Wochenende und was genau dahinter steckt, hört ihr noch vor 7. Vorher gibt's aber eine wichtige andere Frage. Die Antwort versüßt euch den Oktober und was da los ist, hört ihr nach Harley Humberstone. Wir starten jetzt erstmal rein mit DJ Goya und Michiko ganz entspannt am Freitag.

schön, dass ihr mit am Start seid. Energy am Morgens an mit Anna. Guten Morgen. Und diese Frage: Bringt euch die Sonne nach Südfrankreich zu den Stars? Seid ihr bereit? So, welche dieser Energy Stars ist als German Artist bei den Energy Music Awards 2026 nominiert? Ist

natürlich richtig. Alle vier. 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Jetzt hören wir erstmal im Nico Santos Why Don't You Stay auf Energy immer die besten neuen Hits.

Und weiter geht's hier natürlich mit immer den besten neuen Hits und Crystal Serenity Good Old Days. Und wie oft habe ich schon am Familientisch gesessen und dann gehört, ach Anna, weißt du, früher war alles besser. Und dann mit irgendwelchen Beispielen. Und da würde ich am liebsten sagen, ja, früher, ich kann es nicht hören. Wir leben ja im Jetzt und vielleicht machst du dein Jetzt einfach so geil, dass du dann auch sagen kannst, boah, gestern war eigentlich ein geiler Tag. Also nicht zu weit in der Vergangenheit rumreißen, sondern dass man das hier und jetzt genauso schön gestaltet, dass man dann auch schon morgen sagen kann, boah, gestern war aber wirklich ein fantastischer Tag. Darum geht's auch in der Nummer hier von Crystal Serenity, Good Old Days. Gibt's jetzt am Freitag Richtung Wochenende auf Energy.

Ab heute gibt's eine neue Sperrstunde und wir freuen uns drauf. Energy. Schönen Freitag euch. Energy am Morgen ist an, hier mit Anna. Guten Morgen. Kennt ihr schon die 6.30 Uhr-Regel? Ich habe es vorher noch nie gehört. Ist ein Konzept aus der Verhaltenstherapie. Worum geht es jetzt genau? Also wir machen uns ja alle viel zu viele Gedanken. Ist ja so leicht. Einfach mal den Kopf irgendwie ausschalten und nicht immer dieses Gedankenkarussell und die Gedankenspiralen immer wieder durchgehen. Der Kopf kommt einfach oft nicht zur Ruhe. Und die Regel besagt aus dieser Verhaltenstherapie, ab 18.30 Uhr ist Sperrstunde für alle Sorgen, die sogenannte No-Worry-Time. Ja, wichtig dabei ist, funktioniert natürlich nur, wenn ihr euch vorher wirklich am Tag aktiv 10 bis 15 Minuten nehmt, um euch bewusst Gedanken zu machen. Da dürft ihr mal kurz in die Gedankenspirale reingehen, vielleicht auch mal alles aufschreiben oder auch mit jemandem reden, dass es dann aus dem Kopf am Abend ist und dass man dann einen entspannten Abend hat und auch eine schöne Nacht, weil das natürlich auch sich ganz viel auf die Schlafqualität natürlich ausübt. Ist auf jeden Fall ein interessantes Ding, 8.30 Uhr Sperrstunde für alle Sorgen, glaube ich, sagt sich leichter, als dass man es dann auch irgendwie umsetzen kann. Aber kann man ja irgendwie mal ausprobieren. Wir machen jetzt erstmal weiter, auch gegen die Sorgen mit guter Musik. Cat's Eye und Animal auf Energy.

0: Ja, und schön, dass ihr dabei seid. Energy am Morgen ist an, hier mit einer guten Morgen. Es ist Freitag. Ich wittere doch schon das Wochenende. Da freuen wir uns alle sehr drauf. Und was noch so wichtig in der Welt ist, das hört ihr gleich hier im Energy Update.
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7: Die Stadt Köln will für mehr Rücksicht im Straßenverkehr werben. Stadt und Polizei starten dafür Aktionen an Orten, an denen es immer wieder Konflikte gibt. Dort wollen sie direkt mit den Menschen ins Gespräch kommen und für ein besseres Miteinander werben. Unbekannte haben nachts mehrfach auf ein Café in Berg Carmen geschossen. Verletzt wurde bei dem Vorfall in der Nacht zu gestern nach bisherigen Erkenntnissen niemand. Zwei Verdächtige flüchteten anschließend mit einem schwarzen Auto. Die Polizei Dortmund hat eine Mordkommission eingerichtet.
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0: Jede und jeder Fünfte in Deutschland macht das. Und der Name Helmut kommt dabei sehr häufig vor. Um was es genau geht, das hört ihr alles nach Olivia Dean. Wir hören jetzt erstmal weiter am Freitagmorgen. Champa City mit Self-Aware.

0: fühlt ihr euch gerade so richtig wohl? In Schatzi? Oder sitzt ihr vielleicht gerade auch in Puschel? Was labert ihr, Alte?
1: Wirklich?
0: Morgen ist an, hier mit Anna, guten Morgen, und Jakob.
1: Hallo.
0: Wir sprechen heute über Kosenamen fürs Auto. Die Frage ist nämlich, habt ihr einen? Jeder Fünfte vergibt einen Namen ans Auto und heute gibt es einen extra Tag dafür. Hab übrigens einen kleinen Funfact rausgefunden, ja. Jakob. Besonders häufig verleihen BMW-Besitzerinnen und Besitzer ihren Autos einen Namen. Am häufigsten sind es dann Namen wie Schatzi oder Puschel oder auf Platz 2 folgen dann auch so Männernamen wie Hugo oder Helmut.
1: Nein.
0: Danach dann Frauennamen wie mein Auto heißt Emma oder Frieda.
1: Also als BMW-Fahrer würde ich eher sagen, Motorschaden oder ich blinke nicht.
0: Okay, ein kleiner Diss in die Richtung. Jakob, hast du denn einen Namen für dein Auto?
1: Ja, weil meins ist gelb.
0: Mhm.
1: Und okay, man würde jetzt vielleicht erstmal denken, oh, was soll er da machen? Er ist Sunny.
0: Sunny
1: heißt einfach, weil es so schön aussieht. Ja, einfach auch schöne und gute Laune macht, wenn man ihn sieht.
0: Schießt er hier gerade gegen BMW-Besitzer, aber hat ein gelbes Auto, was Sunny heißt.
1: Ja.
0: Ich habe einen Fiat 500, also einen kleinen Italiener.
1: Mhm.
0: Und ich habe Knutschkugel. Ist so einfach eine kleine Knutschkugel, manchmal auch Gianluca, wenn ich nur ganz lustig drauf bin. Welche Namen hat denn euer Auto? Ruft an oder schickt eine WhatsApp, ich find's irgendwie ganz niedlich. Wir hören jetzt Taylor Swift, I Knew It, I Knew You auf Energy. 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

0: ist Energy. Wenn ihr im Auto seid, Leute, denkt dran, Autofahrer in NRW müssen jetzt extra aufpassen.
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0: Vor allem jetzt in nächster Zeit. Schuld ist so ein bisschen die Zeitumstellung. Ihr wisst ja, Samstag auf Sonntagnacht wird die Uhr um eine Stunde zurückgestellt. Ich hatte gerade die Augen zu, weil ich mich so konzentrieren musste. Okay, wir können eine Stunde länger schlafen. Das ist die gute Nachricht. Die schlechte Nachricht ist, durch das Umstellen der Uhren kollidiert der Berufsverkehr dann zeitlich auch stark mit der Dämmerung, was so die Hauptzeit für den Wildwechsel ist. Die Tiere kennen ja keine Uhren. Die denken sich jetzt nicht, okay, dann sind wir auch eine Stunde eher oder später unterwegs. Und dementsprechend kommt es in NRW auch nach der Zeitumstellung immer noch mal ein bisschen häufiger zu Wildunfällen. Also seid schön vorsichtig auf den Straßen und habt dann demnächst, okay, einen Tag müssen wir noch durchstehen, aber ein schönes Wochenende. Easy.

0: Und da sollte jetzt Isabel in der Leitung sein. Guten Morgen.
1: Ja, hallo. Guten Morgen, Anna und Ben.
2: Hallo.
0: Grüß dich. Wir spielen eine Runde Shuttle Energy. Dein Buchstabe kommt per Zufallsgenerator. Und zwar jetzt.
1: Okay.
0: K. K wie Kloßbrühe, Kartoffel. K ist der Buchstabe, gar nicht mal so schlecht. 30 Sekunden hast du Zeit bei dem Spiel. Du brauchst 5 richtige Antworten mit K. Hast du mal keine, sagst du einfach schnell weiter und Anna gibt dir eine neue Kategorie. Hauptsache 5 sind am Ende zusammen.
1: Okay.
2: Kriegen wir hin.
0: K ist der Buchstabe, Isabel ist die Kandidatin und los geht's.
2: Das machst du am Wochenende mit K.
1: Kartoffelbrei.
2: Ja, eine Geschmacksrichtung mit K?
1: Kirsche.
2: Ein Instrument?
1: Klarinette.
2: Sehr gut. Muss mit zum Konzert mit K?
1: Kamera.
2: Sehr gut. Und eine Charaktereigenschaft?
1: Weiter.
2: Eine Hunderasse? Schwierig.
1: Weiter.
2: Ein Pizzabelag?
1: Kirsche.
0: Ja, war schon gesagt.
2: Hast du noch ein Land für mich? Ein Land mit K. Hast du noch ein Land sonst für mich? Kirsche hatten wir ja schon.
1: Kanada.
0: Ja, nehmen wir. Gratulation. Isabel, du hast gewonnen.
1: Juhu.
2: Isabel, Skala 1 bis 10, was bist du denn für ein großer Tokyo Hotel-Fan?
1: 100. Erste Stunde.
2: Dann können wir sagen, herzlichen Glückwunsch. Du gewinnst Tickets für sie.
3: Ich muss durch den Mund.
2: Von Energy. Am 1. November gehst du hin mit einer Begleitung. Viel Spaß!
1: Dankeschön. Vielen, vielen Dank, Anna und Ben.
0: Das hat sie ja sehr gut gemacht.
2: Süß.
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0: ist der Wochentag der Fernbeziehung. Hallo, Energy am Morgen ist an mit Anna. Guten Morgen und Gabriel.
1: Morgen.
0: Einen schönen Freitag wünschen wir euch. Freitag, ja. Wochenende startet langsam. Und ich kenne das noch von mir. Ich hatte ja auch eine Fernbeziehung über zwei Jahre. Mhm. Und jeder Freitag war dann immer, okay, von der Arbeit, wann nehme ich welchen Zug? Oder wie kommt die Person heute zu mir?
1: Es ist so nervig. Ich habe es ja jetzt seit einem Jahr, die Fernbeziehung. Mhm. Und jetzt habe ich das Problem, Anna, ich habe alle meine Züge im Vorhinein schon gebucht, wo ich super stolz auf mich war. Einfach nur, damit es nicht so teuer wird, habe ich mich einmal hingesetzt, alle Fahrten gebucht für irgendwie die nächsten ein, zwei Monate schon,
0: Ich
1: alles safe habe. Das war ein riesen Kraftaufwand für mich. Und jetzt habe ich schon zwei Nachrichten bekommen, dass zwei Züge einfach storniert wurden. Und jetzt muss ich mich wieder hinsetzen, muss wieder Fahrten raussuchen. Und das wird natürlich jetzt auch teurer, weil ich ja jetzt näher an den Terminen dran bin.
0: Oh, das ist das Nervige. Ne? Also man macht ja viel für die Liebe, aber ihr kennt das vielleicht auch. Jeder, der eine Fernbeziehung hat, es ist jedes Wochenende, man hat irgendwie Kopfschmerzen, wie kommt man wann wohin und genau, dann fällt was aus und es ist nervig.
1: Und es ist so schön, also bitte appreciate it, dass wie toll das ist, dass man einfach nach Hause kommen kann und dann ist seine Partnerin oder der Partner da.
0: Ja.
1: Und ihr müsst es nicht erst organisieren mit einem Terminkalender und hin und her schreiben und gucken und planen und Geld ausgeben, um irgendwie zusammen zu sein. Mhm. Also ich mache drei Kreuze, wenn diese Zeit irgendwann mal vorbei ist und wir einfach wieder zusammenleben.
0: Der Alte soll wieder zurückkommen.
1: Oh, ja, vielleicht habt ihr aber auch Tipps, dass es einfacher geht. Dann sagt mir gerne mal Bescheid. Ich freue mich über irgendwelche Hilfestellungen, um das ein bisschen einfacher
0: zu machen.
1: Ansonsten
0: Deutsche Bahn und Flixtrain, bitte ändert was. Also in vielen Punkten.
1: Ist
0: aber es nagt jetzt auch an der Liebe. Ne?
1: Ist
0: also da mal dran.
1: Gibt es ein Love-Ticket für mich?
0: Oh ja. Oh, das wäre schön für Fernbeziehung.
1: Klingt auch ein bisschen komisch, aber ihr wisst, was ich meine.
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23: Die Stadt Köln will für mehr Rücksicht im Straßenverkehr werben. Stadt und Polizei starten dafür Aktionen an Orten, an denen es immer wieder Konflikte gibt. Dort wollen sie direkt mit den Menschen ins Gespräch kommen und für ein besseres Miteinander werben. Unbekannte haben nachts mehrfach auf ein Café in Berg Carmen geschossen. Verletzt wurde bei dem Vorfall in der Nacht zu gestern nach bisherigen Erkenntnissen niemand. Zwei Verdächtige flüchteten anschließend mit einem schwarzen Auto. Die Polizei Dortmund hat eine Mordkommission eingerichtet.
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25: ja, schön, dass ihr am Start seid hier am Freitagmorgen. Und Energy Star Lady Gaga ist Mama geworden. Ihr werdet nicht glauben, wo sie gerade unterwegs ist. Ihr Verlobter hat es uns verraten und wir freuen uns. Hört ihr alles noch vor 8 in der Show? Jetzt erstmal die neue Nummer von Jonathan Ass und Daddy DJ Flipside.

0: schön, wir haben einen Feiertag. Oh, am Wochenende. Ich hasse es. Hi, Energy am Morgens an mit Anna. Guten Morgen und Jakob.
1: Hallo.
0: Morgen ist ja Tag der Deutschen Einheit. Feiertag eigentlich für alle, aber natürlich an einem Samstag.
1: Ja.
0: Lieben Dank dafür. Aber wie wäre es denn, wenn wir den Feiertag irgendwie nachholen? Klingt verrückt, gibt es aber schon.
1: Ja, müssen wir einfach nur mal zu unseren Nachbarn gucken. Vereinigtes Königreich, Belgien, Irland, Südafrika, Neuseeland, Australien, die haben das alle. Wenn da ein Feiertag aufs Wochenende fällt, dann ist der Montag danach automatisch frei.
0: Oh, wie schön. Und das finde ich ja auch mehr als fair, weil ein Feiertag steht uns ja zu. Wir können ja nichts dafür, dass es
1: ja,
0: dann immer
1: eben.
0: Auf Samstag oder Sonntag
1: find
0: fällt.
1: Finde ich auch. Ja, in Luxemburg ist nicht der Montag frei, aber ihr bekommt automatisch immer einen extra Urlaubstag.
0: Oh.
1: Das wäre doch auch eine tolle Regelung. Den kann man auch nutzen, wann man möchte.
0: Das finde ich sogar noch besser. Das finde ich noch besser, einfach zu sagen, naja, kriegst einen Powertag.
1: Ja,
0: noch
1: genau.
0: Einen Urlaubstag mehr. Weil eigentlich steht uns der Feiertag ja zu.
1: Ja.
0: Dann ist es am Wochenende. Es nervt einfach. Brauchen wir das oder sagt ihr, Anna, wir müssen auch arbeiten?
1: Hä?
0: Du übertreibst komplett. Ruft an oder schickt gerne eine WhatsApp, wie ihr dazu steht. Feiertage nachholen oder okay, dann haben wir einfach Pech gehabt. Jetzt gibt's eine Runde Jack-Style. Turn the lights off, schicken Freitag euch.

Und da haben wir mal wieder einen absoluten Energy-Hit für euch, für Will Williams mit Happy. Also was für ein Energy-Hit. Ich glaube, es gibt keinen Song, der mehr gute Laune macht. Sonst könnt ihr mir gerne schreiben, wenn ich da falsch liege. Aber der Song heißt schon Happy, der macht Happy. Es ist Freitag, ich rieche das Wochenende. Gute Laune kriegt ihr jetzt hier.

0: Hallo, hallo, schön, dass ihr am Start seid. Energy am Morgens an mit Anna, guten Morgen. Und eure News von den Energy Stars gibt's jetzt.
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2: Und wir fangen an mit richtig guten Nachrichten von Lady Gaga, denn laut ihrem Partner ist sie zurück im Studio und arbeitet an neuer Musik. Und wer weiß, vielleicht bekommen wir wirklich ganz bald schon ein neues Album. Und es geht weiter mit einem der Zack und Cody-Zwillingen, Dylan Sprouse, der ist zum ersten Mal Papa geworden. Zusammen mit seiner Partnerin Barbara Palvin haben sie ein kleines Mädchen bekommen und die hat den ungewöhnlichen Namen Sylvie, aber irgendwie auch ganz süß, oder? Und zum Schluss natürlich noch Taylor Swift, denn morgen wird ihr Album The Life of a Showgirl ein Jahr alt, am 3. Oktober. Wer weiß, ob da irgendwas passiert. Ich will nur sagen, 3 plus 10 ergibt 13, Lieblingszahl. Wir haben zwar gerade erst 4 neue Songs bekommen, aber wer weiß, vielleicht ist The Encore noch gar nicht fertig und wir bekommen einfach am Samstag nochmal neue Songs.
0: Also ihr Swifties, ihr seid irre. 3 plus 10 ist 13, ihre Lieblingszahl, und jetzt ein Jahr später kommt dann vielleicht neue Musik. Ich drück euch auf jeden Fall die Daumen, wäre natürlich schön. Aber wäre auch wieder komplett wild, wenn die Swifties 18 Theorien aufstellen und dann kommt gar nichts. Wir halten euch auf den Laufenden, ob Taylor rausgehauen hat oder nicht. Jetzt machen wir erstmal hier weiter mit ihrem Radio und Elizabeth Taylor auf Energy.

0: Ich sag mal so, ihr habt absolut abgeliefert. Hi, schönen guten Morgen. Energy am Morgens an mit Anna. Guten Morgen und Jakob.
1: Hallo.
0: Heute geht's bei uns um Autonamen. Wir wollten wissen, wie eure heißen. Und ihr habt uns sehr, sehr lustige Namen geschickt. Zum Beispiel Jakob. Einmal viele Tiere wie Wolf oder Otter war dabei.
1: Ja.
0: Und dann gab es auch noch diese Sprachnachricht.
2: Hallo im Studio, George aus dem Sauerland hier. Der M3CS heißt The Black Pearl, limitiert selten und mal eine kleine Perle. Und der M2 Competition, ganz klar die Diva. Viel Temperament und immer für ein Drama zu haben. Ein schönes Wochenende euch.
0: Danke dir.
1: Diva!
0: Auch. Wow. Die Diva. Ich fand aber auch Perle auch nicht schlecht. Und was hat er noch gesagt? Bad Girl?
1: Irgendwie schon, ne?
0: Danke auf jeden Fall für deine Sprachnachricht. Und jetzt seid ihr dran. Könnt ihr das toppen? Oder sagt ihr, dem brennt doch komplett der Helm. Unser Name fürs Auto ist viel besser. Ruft an oder schickt ganz einfach eine WhatsApp.
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9: Die Stadt Köln will für mehr Rücksicht im Straßenverkehr werben. Stadt und Polizei starten dafür Aktionen an Orten, an denen es immer wieder Konflikte gibt. Dort wollen sie direkt mit den Menschen ins Gespräch kommen und für ein besseres Miteinander werben. Unbekannte haben nachts mehrfach auf ein Café in Berg Carmen geschossen. Verletzt wurde bei dem Vorfall in der Nacht zu gestern nach bisherigen Erkenntnissen niemand. Zwei Verdächtige flüchteten anschließend mit einem schwarzen Auto. Die Polizei Dortmund hat eine Mordkommission eingerichtet.
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0: Und einen richtig, richtig schönen Freitag für euch. Wenn ihr am Wochenende die Wohnung aufräumt, dann denkt dran, auch ein Prinz muss im Haushalt mithelfen. Den Beweis hört ihr nach Michael Schulte. Wir machen jetzt erstmal weiter mit einer schönen Kombi Gentleman und Michael Patrick Kelly Whitefire.

0: Welche Aufgabe hat eigentlich ein Prinz im Haushalt? Ja, das klären wir jetzt hier. Hallo. Energy am Morgen ist an mit Anna. Guten Morgen. Und Gabriel.
1: Moin.
0: Du bist nicht nur der beste Morningshow-Redakteur, sondern auch Royal-Fan.
1: Aber sowas
0: und
1: von.
0: Und hast News aus England.
1: Na, aber sowas. Zwei Highlights habe ich dir mitgebracht, Anna. Guten Morgen.
0: Mhm.
1: Also, einmal geht es um Prinz William, Sohn von König Charles. Den kennen wir.
0: Mhm.
1: William und Kate, die haben natürlich Personal zu Hause, die ganz viel im Haushalt machen.
0: Klar.
1: Ist ja logisch. Aber sie haben jetzt verraten, der Abwasch, der gehört jeden Abend den beiden. Kate spült und Prinz William, der trocknet ab.
0: Krass, das hätte ich nicht gedacht. Also ich bin ja eine sehr saubere, sehr ordentliche Person.
1: Mhm.
0: Aber wenn ich eine Haushaltsaufgabe nicht mag, dann ist es Abwasch. Ich
1: ja.
0: finde, Abwasch ist das Schlimmste. Das hätte ich als erstes abgegeben.
1: Ich wundere mich ja auch, weil ja, die Briten sind, ich liebe sie, aber sie sind ja auch ein bisschen Kuckuck.
0: Ja.
1: Haben die keine Spülmaschine auf der falschen Seite der
0: ja.
1: Küche stehen? Also was ist
0: Stimmt.
1: denn da los?
0: Also ein bisschen Kohle müssten sie ja schon haben.
1: Würde man ja meinen irgendwie, ne? Also keine Ahnung. Naja, und noch ein Highlight, auch das vielleicht jetzt für die Vorweihnachtsfreude.
0: Mhm.
1: Harry und Meghan, die gibt's ja auch noch und die bringen jetzt einen Adventskalender auf den Markt.
0: Oh.
1: Ja, da ist das Anwesen von den beiden in Montecito drauf, wo sie in Kalifornien gelebt haben.
0: Ja.
1: Und der Adventskalender kostet schmaler Taler 130 Euro und da ist Schokolade aus Kalifornien drin. Kannst du ab jetzt vorbestellen.
0: 130 Euro für Schoki?
1: Mhm.
0: Gut, nee, ich glaube, da verzichte ich drauf.
1: Mein Gott, ich dachte, das war jetzt ein Wink mit dem Zaunfall, dass es mein Weihnachtsgeschenk sein soll, Anna, guten Morgen.
0: Oh, dann frage ich gleich mal die ganze Redaktion, ob wir zusammenlegen für einen Royal-Kalender.
1: Danke.
0: Wir machen weiter mit Topic und Back.

0: Leute, Geschenke. Es geht als nächstes ab für euch zu Niall Horan in Köln.
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0: Einen wunderschönen guten Morgen. Ein bisschen länger als eine Woche dauert es jetzt noch. 13.10. kommt Niall Horan einfach nach Nordrhein-Westfalen, nach Köln in die Langzeitarena. Und ihr könnt da dabei sein, weil ihr wisst, wir schenken euch die Tickets für die angesagtesten Konzerte. Alles drum und dran. Da könnt ihr auch mal reinschauen auf energy.de, ob was für euch dabei ist oder noch mehr dabei ist. Und Chiara will auch zu Niall Horan, hat ihre Tickets gewonnen, konnte es aber irgendwie nicht so richtig glauben.
2: Echt?
0: Ja.
2: Das ist jetzt kein Scam?
0: Es ist kein Scam, es ist kein Prank. Du darfst zu Niall Horan.
2: Okay,
0: meinst
2: mega.
0: Du, es gibt krasse Flashbacks beim Konzert, nochmal so Teenie-Flashbacks?
2: Ja, safe. Ich habe ja auch gesehen, da wird auf jeden Fall One Direction-Lied performt und ja, da freue ich mich natürlich dann drauf.
0: Es wird so gut. Und vor allem auch für euch. Ihr könnt auch noch mit dabei sein. Wollt ihr zu Niall Horan oder einem anderen großartigen Konzert in Nordrhein-Westfalen? Dann macht Energy das für euch klar. Ruft jetzt schon mal durch für die Niall Horan Tickets 0800 800 1069 und dann sind die ganz schnell bei euch.

0: ist meine persönliche Lieblingsrubrik des Tages. Hallo Energy am Morgens an mit Anna, guten Morgen und Jakob.
1: Hallo.
0: Wir rätseln jetzt eine Runde. Du hast eine Behauptung, Jakob, und wir müssen ja sagen, ist sie Fakt oder lügst du uns vielleicht an?
1: Der Caesar Salad stammt aus Italien. Fakt oder Fake?
0: Keine Ahnung.
1: Weißt du auch, was ein Caesar Salad ist?
0: Ja, mag ich sehr gerne mit Croutons.
1: Ja, und so Parmesan.
0: Parmesan und Chicken. Ja. Und so ein bisschen Cherry-Tomaten.
1: Chicken, Cherry.
0: Chicken mag ich sehr. Caesar Salad mag ich sehr gerne. Aber ob der aus Italien ist, ich finde, der ist nicht, wirkt nicht italienisch. Obwohl vielleicht... Caesar Salad, vielleicht irgendwas mit Namen, irgendwie was, dass man da was herleiten kann.
1: Wer weiß.
0: Nee, ich sag mal Fake, der kommt nicht aus Italien. Das ist ein spanisches Gericht.
1: Okay, der Caesar Salad stammt aus Italien, ist ein...
2: Fake.
1: Du bist knapp dran. Ah. Er wurde wohl in Tijuana, in Mexiko, erfunden.
0: Ah.
1: Aber von einem Typen, der ursprünglich aus Italien kommt, mit dem tollen Namen Cesar Cardini. Daher wohl der Name.
0: Oh, sehr schön. Hat er auf jeden Fall was Gutes erfunden. Ist
1: ja,
0: sehr lecker.
1: Definitiv.
0: Das könnte man jetzt zum Wochenende mal machen. Macht euch doch heute mal einen schönen Caesar Salad oder bestellt euch einen.
1: Ja.
0: Ist eine gute Idee. Und passend dazu, also das ist wirklich einer meiner Lieblingsnummern all time. Paul Kalkbrenner, Sky and Sand, richtig schönes Ding jetzt auf Energy.

0: Energy am Morgen ist an. Hier mit Anna, guten Morgen. Und ihr schickt uns weiterhin ganz, ganz fleißig Nachrichten. Heute ist nämlich ein besonderer Tag. Gib deinem Auto einen Namentag. Da war schon vieles dabei. Black Pearl war bis jetzt mein Highlight. Und auch die Edith hat sich gemeldet.
1: Guten Morgen, liebes Radio Energy. Ich habe gerade so schmunzeln müssen. Ja, mein Auto heißt Ronaldo. Ich habe mein Auto nur übers Internet gesehen und wo ich es abgeholt habe, war ich so ein bisschen enttäuscht. Und dann bin ich mit meinem Mini auf die Autobahn und habe dann einfach nur gesagt, so Ronaldo, und jetzt zeigst du zumindest, was du kannst. Und seitdem heißt mein Auto Ronaldo.
0: Süß, ich liebe auch Minis, also unfassbar schöne Autos. Und Ronaldo ist ein wilder Flitzer, sehr cool. Wie nennt ihr denn euer Auto? Ruft an oder schickt mal eine WhatsApp.
2: 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Starte jetzt mit Die Känguru-Rebellion.
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15: Die Stadt Köln will für mehr Rücksicht im Straßenverkehr werben. Stadt und Polizei starten dafür Aktionen an Orten, an denen es immer wieder Konflikte gibt. Dort wollen sie direkt mit den Menschen ins Gespräch kommen und für ein besseres Miteinander werben. Unbekannte haben nachts mehrfach auf ein Café in Berg Carmen geschossen. Verletzt wurde bei dem Vorfall in der Nacht zu gestern nach bisherigen Erkenntnissen niemand. Zwei Verdächtige flüchteten anschließend mit einem schwarzen Auto. Die Polizei Dortmund hat eine Mordkommission eingerichtet.
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0: Ja, schön, dass ihr am Start seid an diesem Freitag. 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Oktober sind die Energy Music Awards in Cannes. 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Vielleicht auch für ihn. Teddy Swims ist nominiert. Mr. Know-It-All kriegt er jetzt hier auf Energy.

0: Familie hat unser Praktikant Mark Forster vielleicht doch ein bisschen zu doll genervt. Hi, Energy am Morgen ist an mit einer guten Morgen und dieser Story. Mark Forster hat neue Musik rausgebracht. Dafür gab es auch eine fette Promo-Aktion, gerade für seinen neuen Song Cool. Und Mark war random an unterschiedlichen Orten in Berlin und hat da auch performt.
1: Und die Chöre sind für dich.
0: Nicht schlecht. Wir haben natürlich fleißig unseren Praktikanten, den Malte, hingeschickt. Der hat ihn gesucht, war ein wilder Sidequest und hat auch andere Fans getroffen.
2: Ich mag Forster lieber, er ist ein Icon.
3: Also ich habe das auf TikTok gesehen und ich mag seinen neuen Song sehr gerne und generell seine Lieder.
4: Ich mag seine Energy, kommt halt sehr sympathisch rüber, der verstellt sich nicht, er gibt sich echt Mühe für die Fans.
0: Ja, Praktikant Malte hat es dann geschafft und hat auch Mark Forster ans Mikro bekommen, aber seine Frage war vielleicht ein bisschen zu krass.
5: Kannst du einmal für uns deine Cap absetzen?
6: Auf gar keinen Fall, das ist sehr...
0: Oh, die komplette Antwort und wovor Mark Forster Angst hatte, das seht ihr auf

0: Stellt sich nicht, er gibt sich echt Mühe für die Fans.
1: Ja, Praktikant Malte hat es dann geschafft und hat auch Mark Forster ans Mikro bekommen, aber seine Frage war vielleicht ein bisschen zu krass.
2: Kannst du einmal für uns deine Cap absetzen?
3: Auf gar keinen Fall, das ist sehr...
1: Oh, die komplette Antwort und wovor Mark Forster Angst hatte, das seht ihr auf unserer Instagram-Seite mit einem schicken Video @energy_de. Jetzt gibt's für euch The Bowser mit Magnetic. Habt einen wundervollen Freitag Richtung Wochenende hier auf Energy.

Und da haben wir natürlich immer die besten Hits für euch. Jetzt einer meiner absoluten Lieblingsnummern aktuell. Peggy Gou und Ira Starr mit Rooman. Und ich liebe diesen Song, weil der Refrain ein Ohrwurm ist ohne Wörter. Sie singt ja Diggy Dang, Dang, Dang, Dang. Das ist ja also keine Sprache, das bedeutet nichts, sondern einfach soll eine Botschaft sein, dass man gute Laune haben soll. Und das bleibt so im Kopf verankert. Könnt ihr jetzt schön laut aufdrehen. Ein guter Vibe Richtung Wochenende auf Energy.

0: heute gibt's eine neue Sperrstunde und wir freuen uns drauf.
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0: Morgen, schönen Freitag euch. Energy am Morgen ist an, hier mit Anna. Guten Morgen. Kennt ihr schon die 6.30 Uhr-Regel? Ich habe es vorher noch nie gehört. Ist ein Konzept aus der Verhaltenstherapie. Worum geht's jetzt genau? Also wir machen uns ja alle viel zu viele Gedanken. Ist ja so leicht. Einfach mal den Kopf irgendwie ausschalten und nicht immer dieses Gedankenkarussell und die Gedankenspiralen immer wieder durchgehen. Der Kopf kommt einfach oft nicht zur Ruhe. Und die Regel besagt aus dieser Verhaltenstherapie, ab 18.30 Uhr ist Sperrstunde für alle Sorgen, die sogenannte No-Worry-Time. Ja, wichtig dabei ist, funktioniert natürlich nur, wenn ihr euch vorher wirklich am Tag aktiv 10 bis 15 Minuten nehmt, um euch bewusst Gedanken zu machen. Da dürft ihr mal kurz in die Gedankenspirale reingehen, vielleicht auch mal alles aufschreiben oder auch mit jemandem reden, dass es dann aus dem Kopf am Abend ist und dass man dann einen entspannten Abend hat und auch eine schöne Nacht, weil das natürlich auch sich ganz viel auf die Schlafqualität natürlich ausübt. Ist auf jeden Fall ein interessantes Ding, 8.30 Uhr Sperrstunde für alle Sorgen, glaube ich, sagt sich leichter, als dass man es dann auch irgendwie umsetzen kann, aber kann man ja irgendwie mal ausprobieren. Wir machen jetzt weiter, auch gegen die Sorgen, mit Tiffany Harris und Find Me hier auf Energy, immer die besten neuen Hits.

0: wundervollen Freitag wünschen wir euch. Hi, Energy am Morgen ist an mit einer guten Morgen. Und heute ist ein ganz besonderer Tag. Wie seid ihr denn zur Arbeit gekommen oder fahrt vielleicht heute noch zur Arbeit? Viele mit Auto. Heute ist Gib deinem Auto einen Namentag. Ich habe schon viele witzige Sachen gehört, von Ronaldo bis Black Pearl, war einiges dabei. Und ihr seid sehr kreativ.
1: Hallo, hier ist Danielle. Also ich fahre ein Tesla Model Y und unser Auto heißt Ladeus Maximus, ganz klar. Und ich glaube, den Namen kann man nicht so leicht toppen. Ganz liebe Grüße.
0: Ladeus Maximus? Musst du erklären, wie man darauf gekommen ist. Klingt auf jeden Fall wild. Klingt nach einer Rennmaschine. Ich steig mal in hier mein Maximus rein. Wie nennt ihr denn euer Auto? Ruft an oder schickt eine WhatsApp, wenn ihr das vielleicht noch toppen könnt.
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16: In Köln wird heute der Else-Falk-Preis verliehen. Ausgezeichnet wird eine Frau, die sich besonders für mehr Gleichberechtigung einsetzt. 20 Kölnerinnen waren nominiert. Oberbürgermeister Burmeester überreicht den Preis im historischen Rathaus. Die Verkehrsminister von NRW und Rheinland-Pfalz warnen vor einer Verschiebung der Bahngeneralsanierung auf der linken Rheinstrecke. Eigentlich soll die Strecke zwischen Köln und Mainz ab 2028 monatelang gesperrt werden. Der Termin steht aber auf der Kippe. Eine Verschiebung könnte jahrelange zusätzliche Einschränkungen bedeuten, heißt es.
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0: Na und endlich, es ist Freitag bei Energy, das Wochenende ruft und passend dazu gibt's natürlich auch wieder brandneue New Hits Friday Mucke. Holly Humberstone hat was Neues rausgebracht, das Ding heißt Too Cute to be Lonely. Hören wir doch gleich mal gemeinsam rein, klingt auf jeden Fall erstmal ansprechend. Jetzt gibt's DJ Goa und Michiko.

Na und endlich, es ist Freitag. Hi Energy am Morgens an mit einer guten Morgen. Und passend zum Freitag gibt's natürlich bei uns bei Energy auch New Hits Friday Mucke. Da haben wir auch einen eigenen Podcast, findet ihr überall, wo es Podcasts gibt, wo alle Songs zusammengefasst sind. Und eine Nummer stellen wir euch jetzt vor. Energy, habe ich für euch heute Holly Humberstone. Die hat ja schon angekündigt, am 13. November erscheint Cruel World So It Ends, ihr Album. Und sie hat gesagt, ich habe mich ein bisschen musikalisch an ABBA inspiriert, aber auch an Madonna. Es geht um Selbstfindung und wachsendem Selbstvertrauen. Klingt auf jeden Fall sehr ansprechend. Und eine Nummer, Too Cute To Be Lonely, also zu süß, um allein zu sein. Hört ihr jetzt hier auf Energy, ganz neu.

0: hier ist Energy. Wenn ihr im Auto seid, Leute, denkt dran, Autofahrer in NRW müssen jetzt extra aufpassen.
1: Darüber spricht NRW heute.
0: Vor allem jetzt in nächster Zeit. Schuld ist so ein bisschen die Zeitumstellung. Ihr wisst ja, Samstag auf Sonntagnacht wird die Uhr um eine Stunde zurückgestellt. Ich hatte gerade die Augen zu, weil ich mich so konzentrieren musste. Okay, wir können eine Stunde länger schlafen. Das ist die gute Nachricht. Die schlechte Nachricht ist, durch das Umstellen der Uhren kollidiert der Berufsverkehr dann zeitlich auch stark mit der Dämmerung, was so die Hauptzeit für den Wildwechsel ist. Die Tiere kennen ja keine Uhren. Die denken sich jetzt nicht, okay, dann sind wir auch eine Stunde eher oder später unterwegs. Und dementsprechend kommt es in NRW auch nach der Zeitumstellung immer noch mal ein bisschen häufiger zu Wildunfällen. Also seid schön vorsichtig auf den Straßen und habt dann demnächst, okay, einen Tag müssen wir noch durchstehen, aber ein schönes Wochenende.
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11: In Köln wird heute der Else-Falk-Preis verliehen. Ausgezeichnet wird eine Frau, die sich besonders für mehr Gleichberechtigung einsetzt. 20 Kölnerinnen waren nominiert. Oberbürgermeister Burmeester überreicht den Preis im historischen Rathaus. Die Verkehrsminister von NRW und Rheinland-Pfalz warnen vor einer Verschiebung der Bahngeneralsanierung auf der linken Rheinstrecke. Eigentlich soll die Strecke zwischen Köln und Mainz ab 2028 monatelang gesperrt werden. Der Termin steht aber auf der Kippe. Eine Verschiebung könnte jahrelange zusätzliche Einschränkungen bedeuten, heißt es.
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15: Schön, dass ihr mit dabei seid an diesem Freitag. 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Oktober sind ja die Energy Music Awards im wunderschönen Cannes. 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Vielleicht votet ihr ja auch für ihn. Nico Santos, Why Don't You Stay, jetzt hier im Radio auf Energy.

0: fühlt ihr euch gerade so richtig wohl? In Schatzi oder sitzt ihr vielleicht gerade auch in Puschel? Was labert die Alte?
1: Wirklich?
0: Morgen ist an hier mit Anna. Guten Morgen und Jakob.
1: Hallo.
0: Wir sprechen heute über Kosenamen fürs Auto. Die Frage ist nämlich, habt ihr einen? Jeder Fünfte vergibt einen Namen ans Auto und heute gibt's einen extra Tag dafür. Hab übrigens einen kleinen Funfact rausgefunden, Jakob.
1: Ja.
0: Besonders häufig verleihen BMW-Besitzerinnen und Besitzer ihren Autos einen Namen. Am häufigsten sind es dann Namen wie Schatzi oder Puschel. Oder auf Platz 2 folgen dann auch so Männernamen. Wie Hugo oder Helmut.
1: Nein.
0: Danach dann Frauennamen wie mein Auto heißt Emma oder Frieda.
1: Also als BMW-Fahrer würde ich eher sagen, Motorschaden oder ich blinke nicht.
0: Das, okay, ein kleiner Diss in die Richtung. Jakob, hast du denn einen Namen für dein Auto?
1: Ja, weil meins ist gelb.
0: Mhm.
1: Und okay, man würde jetzt vielleicht erstmal denken, oh, was soll er da machen? Er ist Sunny.
0: Sunny
1: heißt einfach, weil es so schön aussieht. Ja, einfach auch schöne, gute Laune macht, wenn man ihn sieht.
0: Schießt er hier gerade gegen BMW-Besitzer, aber hat ein gelbes Auto, was Sunny heißt.
1: Ja.
0: Ich habe einen Fiat 500, also einen kleinen Italiener.
1: Mhm.
0: Und ich habe Knutschkugel. Ist so einfach eine kleine Knutschkugel, manchmal auch Gianluca, wenn ich nur ganz lustig drauf bin. Welchen Namen hat denn euer Auto? Ruft an oder schickt eine WhatsApp, ich find's irgendwie ganz niedlich.
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1: Es ist 10 Uhr, wir starten rein in den Vormittag. Heute mal mit mir, Vivi. Hallo, aber auch bei mir gibt's natürlich immer die besten neuen Hits für euch. Shawn Mendes habe ich zum Beispiel gleich mit Cold in California. Und jetzt geht's weiter mit Taylor Swift.
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Der nächste Song wurde 2016 produziert, 2019 dann geleakt und 2026, also jetzt, kam er erst offiziell raus. Die Rede ist von Cold in California, genau den hört ihr jetzt von Shawn Mendes hier auf Energy. Immer die besten neuen

0: gegen meine Zahnärztin sagen. Sie sind ganz süße Maus und ich weiß, die hören auch in der Praxis ganz viel Energy.
1: Grüße, wir lieben ja Zahnärzte.
0: Nee, ich muss sagen, ich finde es furchtbar. Mir tut auch mein ganzes Gesicht weh. Ich habe 18 Schläuche im Hals hängen.
1: Es ist morgens, Anna, erzähl doch nicht sowas. Ich finde es absolut furchtbar, ja. Ich habe zum Beispiel einen Termin, den hätte ich im letzten Dezember wahrnehmen müssen. Mhm. Das wäre auch, habe ich gesagt, nein, gehe ich nicht hin, ich möchte das nicht.
0: Hä?
1: Es tut weh, es ist eklig, ich will das nicht.
0: Aber bei deinen Dritten wäre ja schon mal wichtig, die zu kontrollieren.
1: Ich habe die rausgenommen und habe sie per Brief hingeschickt. Das ist mir dann einfach

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18: Die Proteste gegen das geplante Outlet-Center in Remscheid-Lemmet zeigen offenbar Wirkung. 70% der alten Bäume sollen erhalten bleiben. Dafür wird die geplante Tiefgarage kleiner. Die Stadt und der Investor wollen die Pläne jetzt entsprechend anpassen. In Düsseldorf sind Panzerfäuste aus dem Zweiten Weltkrieg gesprengt worden. Die Relikte waren durch das Niedrigwasser in Kaiserswerth aufgetaucht. Laut Stadt mussten 80 Leute den Evakuierungsbereich verlassen. Kurz vor 3 Uhr am Nachmittag kam dann die Entwarnung.
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1: Energy ist an mit mir, Vivi, und ich habe mal wieder richtig süße Nachrichten für euch. Diesmal von der Polizei.
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1: Die haben jetzt nämlich richtig süße, kleine, kuschelige neue Mitarbeiter bekommen. Um genau zu sein, geht es um die Polizei in Rheinland-Pfalz. Da werden gerade alle Streifenwagen mit Seelentröster-Teddys ausgestattet. Richtig süße Idee, oder? Die sind dann dafür gedacht, wenn Kinder involviert sind in so Notlagen, Ausnahmesituationen, dass die dann halt einfach ein bisschen Trost und Halt geben. Die Idee kommt übrigens von einer Bachelorarbeit, finde ich auch krass. Zwei StudentInnen der Hochschule Polizei Rheinland-Pfalz, die haben sich das überlegt und dann wurde das jetzt umgesetzt. Finde, das könnte man

0: bundesweit gerne machen.
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Happy Friday, Vivi hier und ich heiße euch herzlich willkommen zu meiner neuesten Rubrik. Hier lernen wir jeden Tag ein richtig kluges Wort. Heute ist es agonal. Das kann man sehr schlau sagen für wettkampforientiert. Sehe ich mich zum Beispiel komplett, aber auch Ray Dalton ist, glaube ich, ziemlich agonal. Der ist nämlich leidenschaftlicher Tennisspieler. Seinen neuesten Track, Got That High, hört ihr jetzt immer die besten neuen Hits hier auf Energy.

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1: Jeden Freitag gibt's schöne neue Musik und die checken wir natürlich auch hier im Energy New Hits Friday. Holly Humberstone ist heute mit dabei mit Too Cute to be Lonely. Hören wir mal gleich rein. Jetzt geht's erstmal weiter mit Teddy Swims und ich bin's Vivi. Hallöchen.
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Leute, es gibt neue Mucke und die hören wir uns jetzt an. Energy, New Hits Friday. Und zwar von der britischen Popsängerin Holly Humberstone. Kennen wir ja noch sehr gut von diesem Track hier. Hat sie einen neuen Song veröffentlicht. Er heißt Too Cute to be Lonely. Ich liebe diesen Titel schon mal. Genau den hören wir jetzt. Immer die besten neuen Hits hier auf Energy.

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14: In Köln wird heute der Else-Falk-Preis verliehen. Ausgezeichnet wird eine Frau, die sich besonders für mehr Gleichberechtigung einsetzt. 20 Kölnerinnen waren nominiert. Oberbürgermeister Burmeester überreicht den Preis im historischen Rathaus. Die Verkehrsminister von NRW und Rheinland-Pfalz warnen vor einer Verschiebung der Bahngeneralsanierung auf der linken Rheinstrecke. Eigentlich soll die Strecke zwischen Köln und Mainz ab 2028 monatelang gesperrt werden. Der Termin steht aber auf der Kippe. Eine Verschiebung könnte jahrelange zusätzliche Einschränkungen bedeuten, heißt es.
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1: Weiter geht's hier auf Energy mit Robin Schulz und seinem Song Sun Goes Down. Und ich habe jetzt mal geschaut, wann geht denn die Sonne eigentlich down? Heute zum Beispiel 18.42 Uhr. Wow, ist das mittlerweile schon wieder früh. Ich habe mich richtig erschrocken. Naja, bis dahin ist noch ein bisschen Zeit. Robin Schulz gibt's jetzt hier für euch.

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2: Uhr haben wir es, ihr hört Energy mit mir Vivi und gleich gibt's hier einen neuen Track und zwar von The One and Only Taylor Swift, Patient Zero. Hören wir gleich, jetzt geht's weiter mit Nico Santos. Macht euch einen richtig schönen Freitag.
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erst im Juli haben ja die Hochzeitsglocken geläutet für Taylor Swift und Travis Kelce. Und jetzt bringt sie einen Song über toxische Beziehungen raus. Wie passt das denn zusammen? Impatient. Geht's nicht um sie, sondern um eine Geschichte von einer engen Freundin. Und genau diesen Track, den hören wir uns jetzt zusammen an. Immer die besten neuen Hits hier auf Energy.

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13: In Bochum hat sich ein 14-Jähriger eine Verfolgungsjagd mit der Polizei geliefert. Mit im Auto zwei weitere Jugendliche. Erst als er mit seinem Wagen in ein geparktes Fahrzeug krachte, endete die Fahrt. Der Jugendliche wird sich jetzt unter anderem wegen Fahrens ohne Führerschein verantworten müssen. In Düsseldorf sind Panzerfäuste aus dem Zweiten Weltkrieg gesprengt worden. Die Relikte waren durch das Niedrigwasser in Kaiserswerth aufgetaucht. Laut Stadt mussten 80 Leute den Evakuierungsbereich verlassen. Kurz vor 3 Uhr am Nachmittag kam dann die Entwarnung.
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0: Ein Bürgermeister, der keiner sein will, ein Mann, der in den Supermarkt brettert und ein Wachsdöner. Genau darum geht's jetzt hier.
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0: Es ist wieder viel Skurriles diese Woche passiert, deswegen starten wir direkt mal rein und fahren nach Nebelschütz. Das ist im Landkreis Bautzen und da wurde ein neuer Bürgermeister gewählt. Das Problem ist nur, der hat sich da gar nicht beworben für. Da kann man nämlich anscheinend in so ein Notizfeld irgendeinen Namen eintragen und am Ende ist es Mirko Domaschke geworden. Herzlichen Glückwunsch zum neuen Amt. Da ist man dann jetzt halt einfach Bürgermeister. Was soll's? In Texas ist ein Mann mit seinem Auto in einen Supermarkt reingebrettert und das mit voller Absicht. Der Grund war, dass er pinkeln musste, die Supermarkttüren nicht offen waren und dann dachte er sich, komm, ich habe so Druck, da bretter ich doch einfach mal rein mit meiner Karre. Klar, warum denn auch nicht? Gute Idee. Und das hier ist mein absoluter Favorite. Ein Döner bekommt ab dem 8. Oktober eine Wachsfigur bei Madame Tussauds in Berlin. Ich bin gespannt auf den Pressetermin. Wird ein echter Döner da sein, sich daneben stellen? Kann man dem vielleicht auch ein paar Fragen stellen? Was macht das mit Ihnen, dass die meisten ohne Zwiebeln wollen? Oder was sagen Sie zu diesem Song hier?
2: Ich hab ne Zwiebel auf dem Kopf, ich bin ein Döner.
0: Machen Sie wirklich alles schöner? Ja, das wären so die Fragen, die ich an den Döner hätte. Aber jetzt

0: jetzt die Fallakte Vivis weirder Wochenrückblick erstmal geschlossen.
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schönsten Freitag euch. Ihr hört Energy jetzt mit Nico Santos, der übrigens dieses Jahr nominiert ist bei den Energy Music Awards. Und zwar in der Kategorie German Artist. Da tritt er gegen Nina Chuba, Tokyo Hotel und Felix Jähn an. Und wer am Ende gewinnt, das könnt ihr jetzt entscheiden. Klickt euch rein auf energy.de und gewinnt am Ende vielleicht eine Reise an die Côte d'Azur zu den Energy Music Awards.

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1: wieder freitags kommt neue Mucke raus und die checken wir natürlich im Energy New Hits Friday. Holly Humberstone habe ich gleich ganz neu für euch mit Too Cute to Be Lonely und jetzt geht's weiter mit Sorry Puppy von Topic und Becky G.

0: meine Freunde.
1: Heute ist wieder Freitag, heute wieder richtig.
0: Heute ist wieder Freitag, heute ist wieder richtig gute Mucke rausgekommen. Energy, new hits Friday. Zum Beispiel hat Purple Disco Machine einen neuen Track, heißt Test My Luck. Unsere liebe Leonie hat auch einen neuen Song, Way Too Late. Und den hier feiere ich besonders, Mark Forster mit Cool. Jetzt geht's hier weiter für euch mit einem neuen Song von Holly Humberstone, heißt Too Cute To Be Lonely. Und wenn ihr mehr über all diese Songs erfahren wollt, dann checkt unseren Energy New Hits Friday Podcast aus, findet ihr in der Energy App.

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18: Nach einem Feuer unter einer Hochspannungsleitung in Bergheim ermittelt die Polizei wegen Brandstiftung. Gebrannt haben mehrere Tannen und eine weitere Stelle. Die Energieversorgung war nicht betroffen. In der Nähe wurde eine Gruppe Jugendlicher gesehen. Die Polizei Köln sucht nach den Teenagern als mögliche Zeugen. In Köln wird heute der Else-Falk-Preis verliehen. Ausgezeichnet wird eine Frau, die sich besonders für mehr Gleichberechtigung einsetzt. 20 Kölnerinnen waren nominiert. Oberbürgermeister Burmeester überreicht den Preis im historischen Rathaus.
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0: Geil, Leute, mal wieder ein Feiertag am Wochenende. Energy ist an, immer die besten neuen Hits mit mir, Vivi. Morgen ist ja Tag der Deutschen Einheit. Würde theoretisch bedeuten, ist ein Feiertag für alle frei. Aber ja, ist halt Wochenende. Da haben die meisten von uns eh frei. Ich habe aber eine richtig gute Idee. Beziehungsweise ist nicht meine Idee. Das Vereinigte Königreich, Belgien, Irland, Südafrika, Neuseeland, Australien, die machen das so, wenn dort ein Feiertag aufs Wochenende fällt, dann ist der Montag immer automatisch frei. Das finde ich fantastisch. Oder in Luxemburg zum Beispiel, da ist es dann nicht der Montag, der frei ist, aber man bekommt automatisch einen extra Urlaubstag. Und den kann man dann nutzen, wann man will. Also, ich würde sagen, das machen wir ab jetzt auch so. Ich bin großer Fan, aber so jemand wie Friedrich Merz zum Beispiel, der hasst halt diesen Move.
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Wer in der Großstadt lebt, der checkt, dass man sich hier ganz schön einsam fühlen kann manchmal, obwohl so viele Menschen um einen rum sind. Das ist ja immer das Kuriose dabei. Genau um dieses Gefühl geht es im nächsten Song Boulevard of Broken Dreams von Green Day. Hört ihr jetzt hier auf Energy. Schönen Freitag euch.

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1: Für 14 Uhr haben wir es, Energies an mit mir, Vivi. Gleich habe ich einen richtig tollen neuen Song. Der macht so gute Laune, passend zum Wochenende. Joy von Ray, hört ihr in 10 Minütchen. Und auch den hier feiere ich komplett. Gentleman und Michael Patrick Kelly mit Whitefire.

Jetzt habe ich für euch drei Schwestern, die sich nicht nur richtig gut verstehen, die können auch anscheinend richtig gute Mucke zusammen machen. Ray hat nämlich zwei Schwestern, die heißen Emma und Absolutely, das sind die Künstlernamen. Und mit denen hat sie diesen Track hier aufgenommen. Ich feier den so dolle, der macht mich so gut drauf. Joy, hört ihr hier immer die besten neuen Hits auf Energy. 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
10: NRW könnte heute eine neue Exzellenz-Uni bekommen. Die Ruhr-Universität Bochum und die TU Dortmund haben sich gemeinsam um den Titel beworben. Und auch die Universität zu Köln hofft auf den Exzellenzstatus. Der bringt nicht nur Ansehen, sondern auch eine Förderung in Millionenhöhe. Im Moment sind in NRW nur die RWTA Aachen und die Uni Bonn Exzellenz-Unis. In Bochum hat sich ein 14-Jähriger eine Verfolgungsjagd mit der Polizei geliefert. Mit im Auto zwei weitere Jugendliche. Erst als er mit seinem Wagen in ein geparktes Fahrzeug krachte, endete die Fahrt. Der Jugendliche muss sich jetzt unter anderem wegen Fahrens ohne Führerschein verantworten.
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0: Fühlt ihr euch gerade so richtig wohl in eurem Schatzi oder sitzt ihr vielleicht doch eher in einem Puschel? Energies an, immer die besten neuen Hits mit mir, Vivi. Heute ist Gib deinem Auto einen Namen. Tag. Kleiner Fun Fact, jeder Fünfte hat einen Namen für sein Auto und besonders häufig ist das der Fall bei BMW-FahrerInnen. Die häufigsten Namen sind dabei sowas wie Schatzi oder auch Puschel. Auf Platz 2 folgen dann Männernamen, Hugo oder auch Helmut und dann Frauennamen wie Emma oder Frieda. Bei uns hat sich auch die liebe Energy-Hörerin Danielle gemeldet.
1: Hallo, hier ist Danielle. Also ich fahre ein Tesla Model Y. Und unser Auto heißt Ladeus Maximus, ganz klar. Und ich glaube, den Namen kann man nicht so leicht toppen. Ganz liebe Grüße.
0: Finde ich fantastisch. Ich hatte auch immer Namen für meine Autos nach den Herstellern. Also ich hatte mal einen Henry, wegen Henry Ford, und einmal einen Louis, wegen Louis Renault. Ja, so kreativ war ich an der Stelle. Haben eure Autos auch Namen? Dann schickt sie uns gern.
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1: Weiter geht's jetzt hier für euch mit dem perfekten Mann. Teddy Swims hat nämlich eine neue Single draußen, heißt Perfect Man. Und ich werde mich jetzt ins Wochenende verabschieden, Leute. Ich wünsche euch ein perfektes Wochenende. Macht euch gute 2 Tage und dann hören wir uns am Montag wie gewohnt hier wieder ab 15 Uhr. Ich freue mich. Macht's gut. Ciao, ciao.

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2: Na aber hallo, hallo. Schön, dass ihr da seid. Ich bin's, Felina, ausnahmsweise mal auf Nachmittag bei euch. Wir haben es 15 Uhr, die 10 jetzt am Stück sind an und gleich geht's hier für euch weiter mit der ganz neuen Single von Holly Humberstone. Heute frisch rausgekommen und jetzt Juste mit Turn the Lights Off.
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ist ganz frisch geschlüpft. Heute frisch rausgekommen, ganz viel Musik von unseren fantastischen Energy Stars, unter anderem mit dabei Holly Humberstone. Wenn ihr die diesen Sommer mal live bei einem Festival gesehen habt, dann habt ihr den Song vielleicht auch schon mal gehört, hat sie den nämlich ein paar Mal getestet. Jetzt ist er ganz offiziell raus, Too Cute to be Lonely, jetzt für euch bei Energy immer die besten neuen Hits.

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12: NRW könnte heute eine neue Exzellenz-Uni bekommen. Die Ruhr-Universität Bochum und die TU Dortmund haben sich gemeinsam um den Titel beworben. Und auch die Universität zu Köln hofft auf den Exzellenzstatus. Der bringt nicht nur Ansehen, sondern auch eine Förderung in Millionenhöhe. Im Moment sind in NRW nur die RWTH Aachen und die Uni Bonn Exzellenzunis. 34 Jahre nach dem Mord an einer Flugbegleiterin in Bonn ist das Urteil rechtskräftig. Der Täter hatte die 29-Jährige vergewaltigt und erdrosselt. Danach legte er Feuer, um Spuren zu vernichten. Neue Untersuchungsmethoden brachten die Ermittler Jahre später auf seine Spur. Er wurde zu einer lebenslangen Haftstrafe verurteilt.

0: Wir starten hier gleich wieder in die 10 Hits am Stück bei Energy. Und da kann ich sagen, ziemlich hohe Energy Music Award nominierten Dichter.
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0: starten hier gleich wieder in die 10 Hits am Stück bei Energy. Und da kann ich sagen, ziemlich hohe Energy Music Award nominierten Dichter. 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
0: Denn hier geht's gleich weiter für euch mit der neuen Single von Miley und auch mit Cat's Eye. Und beide Acts haben eine sehr, sehr große Chance auf eine der heiß begehrten Trophäen. Zum 28. Mal werden dieses Jahr die Energy Music Awards verliehen. Am 23. Oktober in Cannes, direkt an der Côte d'Azur. Es ist also wirklich eine wunderschöne Location und ihr könnt da live mit dabei sein. Denn wisst ihr, wen wir als Jury uns organisiert haben? Euch. Die beste Jury, die wir kriegen können. Ihr entscheidet's. Bekommt zum Beispiel Miley in ihrer neuen Era einen Energy Music Award in der Kategorie International Hit oder Cat's Eye zum Beispiel findet ihr in der Kategorie Beste Künstlerin international. Checkt es aus, wer soll's werden, votet ganz fleißig und seid so live mit dabei. Und zwar schon am 23. Oktober, ist alles nicht mehr lange hin. Ich würde mal ganz, ganz fleißig jetzt abstimmen, okay? Und die 10 Hits am Stück starten hier gleich.
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1: Happy Freitag. Ich hoffe, ihr habt gleich Feierabend. Auf dem Weg nach Hause nochmal schnell einkaufen. Ne? Morgen ist ja Feiertag, haben die Läden zu. Sag ich nur. Und Sonntag ja sowieso immer. Nicht, dass ihr gleich dann durchdreht. Dazu in den 10 jetzt am Stück gleich Oliver Heldens, jetzt Taylor Swift und ich bin Felina. Hi.
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Okay, ich plaudere einfach mal ein bisschen aus dem Nähkästchen. Über Energy Star DJ Oliver Heldensen habe ich jetzt schon ein paar Mal interviewt. Und das sind einfach immer so tolle Interviews, weil er wirklich die Fragen super, super ernst nimmt und sich richtig Gedanken macht, darüber die richtige Antwort zu geben. Unfassbar sympathischer Typ. Oliver Heldens, jetzt für euch bei Energy immer die besten neuen Hits mit seiner aktuellen Single A-E-I-O-U.

0: kriegen meine Zahnärzte und sagen, sie sind ganz süße Maus und ich weiß, die hören auch in der Praxis ganz viel Energy.
1: Grüße, wir lieben ja Zahnärzte.
0: Nee, ich muss sagen, ich finde es furchtbar da. Mir tut auch mein ganzes Gesicht weh. Ich habe 18 Schläuche im Hals hängen.
1: Es ist morgens, Anna, erzähl doch nicht sowas. Ich finde es absolut furchtbar, ja. Ich habe zum Beispiel einen Termin, den hätte ich im letzten Dezember wahrnehmen müssen. Mhm. Das wäre auch, habe ich gesagt, nein, gehe ich nicht hin, ich möchte das nicht.
0: Hä?
1: Es tut weh, es ist eklig, ich will das nicht.
0: Aber bei deinen Dritten wäre ja schon mal wichtig, die zu kontrollieren.
1: Ich habe die rausgenommen und habe sie per Brief hingeschickt. Das ist mir dann einfach

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14: NRW könnte heute eine neue Exzellenz-Uni bekommen. Die Ruhr-Universität Bochum und die TU Dortmund haben sich gemeinsam um den Titel beworben. Und auch die Universität zu Köln hofft auf den Exzellenzstatus. Der bringt nicht nur Ansehen, sondern auch eine Förderung in Millionenhöhe. Im Moment sind in NRW nur die RWTA Aachen und die Uni Bonn Exzellenz-Unis. Das frühere KZ-Krematorium in Wewelsburg bleibt trotz Umbauten denkmalgeschützt. Das hat das Oberverwaltungsgericht in Münster entschieden. Zwar sind Ofen und Schornstein längst weg, Teile der alten Bausubstanz sind aber noch erhalten. Das Gericht sieht darin ein wichtiges Zeugnis der NS-Zeit.
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0: Wake up, Babes. Der Mond hat ein 2-Fußballfelder großes Update bekommen. Energy ist an bei euch und ich sage herzlich willkommen zu Felinas fulminanten Weltraum-Update. Ich bin ja großer Fan vom Weltraum und berichte euch alles, was da so Spannendes passiert. Unter anderem natürlich auch vom Mond, denn da muss 2024 im Frühjahr ein kleiner Asteroid oder ein Komet eingeschlagen sein. Und der hat einfach einen neuen Krater verursacht. Den größten neuen Krater, den wir seit der Beobachtung des Weltraums überhaupt jemals gefunden haben. 222 Meter im Durchmesser. Wie, ihr seid jetzt nicht hyped genug? Muss ich euch das erklären? Also stellt euch das einfach mal vor. Es ist der größte Krater, den wir jemals gefunden haben, 222 Meter und einfach so tief wie ein 14-stöckiges Hochhaus, was da passiert ist. Und trotzdem haben wir es erst nicht mitbekommen. Das finde ich schon mal unfassbar. Und dann, durch Beobachtungen, ist es aber eben doch rausgekommen. Und nur mal zum Vergleich, also im Sommer ist ja diese SpaceX-Rakete auf den Mond auch eingeschlagen. Das waren so 18 Meter Durchmesser, was da als Ergebnis raus war. Außerdem in dem Bereich, auch richtig krass, für mich, vielleicht für euch auch. Es ist deutlich kühler als drumherum, weil dieser Mondstaub so aufgewirbelt wird und dadurch sich die Gegend dort abkühlt. Ich find's Wahnsinn. Also guckt euch die Bilder davon an. Es ist unfassbar, dass das gefunden wurde. Und wahrscheinlich könnt ihr es sogar auch durch ein Teleskop sehen, wenn ihr den Mond beobachtet. Denn das ist noch so am östlichen Rand der erdzugewandten Seite. Also vielleicht könnt ihr den sogar entdecken, wenn ihr euch Mühe gebt und euch auskennt. Okay? Ansonsten guckt euch einfach Bilder im Internet an, so wie ich. Und fliegt auch vom Stuhl vor Aufregung.
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2: 17 Uhr, ab mit euch in Richtung Feierabend. Denkt dran, dass morgen Feiertag ist und alle Läden zu haben. Und auf diesem Weg schicke ich euch ganz, ganz neue Musik, heute frisch rausgekommen von Holly Humberstone, gleich in den 10 jetzt am Stück. Jetzt Tempo City und ich bin Felina. Toll, dass ihr dabei seid.
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0: Und ihr hört jetzt unseren gemeinsamen Song
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Hier kommt ein kleines Appetithäppchen. Energy, new hits Friday. Denn Holly Humberstone wird bald ein Deluxe-Album rausbringen. Das nennt sich Cruel World, So It Ends. Und mit da drauf wird dieser Song hier sein. Ein kleiner Vorgeschmack, ein Appetithäppchen sozusagen für den November 2026. Jetzt ihre neue Single Too Cute To Be Lonely. Heute frisch rausgekommen, jetzt bei Energy. Immer die besten neuen Hits.

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6: NRW hat neue Exzellenzuniversitäten. Das Ruhr Innovation Lab der Uni Bochum und der TU Dortmund haben den Zuschlag bekommen, sowie auch die Universität zu Köln. Das bringt internationales Ansehen und Fördermittel von mehreren Millionen Euro. NRW hat damit jetzt insgesamt 4 Exzellenzunis bzw. Exzellenzverbünde. Die Proteste gegen das geplante Outlet-Center in Remscheid-Lennep zeigen offenbar Wirkung. 70% der alten Bäume sollen erhalten bleiben. Dafür wird die geplante Tiefgarage kleiner. Die Stadt und der Investor wollen die Pläne jetzt entsprechend anpassen.
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Neuigkeiten für euch, und zwar von diesen Girls. Und jetzt alle. Huntrix aus K-Pop Demon Hunters. An bei euch immer die besten neuen Hits. Ja, und die Girls sollen ja zurückkommen. Ein zweiter Teil, längst bestätigt von K-Pop Demon Hunters.

0: über die K-Pop-Girlband, die ganz nebenbei noch Dämonen bekämpft und die Welt rettet. Denn der zweite Film soll dann endlich auch in den Kinos laufen, nicht nur auf Netflix gestreamt werden. Und wenn ihr noch mehr Bock auf Musik habt, die die Welt rettet, nämlich K-Pop, dann haben wir was für euch.
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2: Auf dem Freitagabend vor dem Feiertag. Also wenn ihr jetzt nicht langsam mal Feierabend macht, dann bin ich fast ein bisschen sauer. 10 Hits am Stück, die treiben euch hier ein bisschen an noch dazu. Da habe ich gleich für euch aktuelle Single von Clean Bandit in guten 10 Minuten jetzt Topic. Und ich bin Felina. Hi!

Freunde, Clean Bandit sind zurück und da ist sogar auch ein neues Album geplant. Freuen wir uns natürlich, ne? Das soll allerdings erst 2027 kommen. Gibt schon einen kleinen Vorgeschmack auf die neue Clean Bandit Era und dies mögen wir sehr. Hier zusammen mit Chloe und Omar Lay, Company bei Energy, immer die besten neuen

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13: Ja, und kurz vorm Feiertag gibt's hier nochmal eine kleine Spezialausgabe. 100 Euro kannst du dir mitnehmen, kurz vorm Start des ersten Oktoberwochenendes. 100 Euro werden rausgehen und dafür sag uns mal bitte, was hier rauskommt.
14: Eine Halbglatze hat 5000 Haare. Wie viele Haare hat denn eine ganze Glatze?
13: Eine halbe Glatze hat 5000 Haare. Naja, wie viele Haare hat denn dann eine ganze Glatze? Wer das weiß, der holt sich jetzt bitte die 100 Euro ab vor dem Feiertag unter der 0137 90 30 200 0137 90 30 200 für 50 Cent aus allen deutschen Netzen und vorher noch ein paar Regeln. Mitmachen bitte ab 18, an Minderjährige werden keine Gewinne ausgezahlt. Jeder Anruf kostet 50 Cent aus allen deutschen Netzen. Bitte darauf achten, dass nicht jeder Anruf, der Kosten produziert, auch automatisch ins Studio gelangt. Gewinnchancen im Leitungsspiel 1 zu 200.000. Parallel dazu kann die Redaktion jederzeit ausgewählte Anrufer per Zufallsprinzip direkt ins Studio durchstellen. Die Teilnahmebedingungen sind auf cashquiz.de zu finden. Dort sind dann später auch alle Lösungen und Gewinner notiert. Und ein Spiel dauert maximal bis Sendungsende. Eine halbe Glatze hat 5000 Haare. Wie viele Haare hat dann eine ganze Glatze? Ja, und wer das weiß, der schnappt sich die 100 Euro vom Feiertag unter der 0137 90 30 200 0137 90 30 200. Für 50 Cent aus allen deutschen Netzen mit Leitung 3 bist du dann auch live bei uns in der Show. Und hier in der Show ist auch der Carsten. Ich grüße dich.
15: Hallo, schönen Feierabend.
13: So, die 100 Euro, die kann man sich hier mitnehmen, kurz vorm Wochenende. Und das Beste ist, wenn man dann morgen aufwacht, es ist 3. Oktober, ne, Feiertag, da hat man das Geld wirklich schon auf dem Konto, ne?
15: Ja, das ist ja das Geniale. Also per Echtzeitüberweisung geht's raus, es ist ja heute Abend schon da. Also wirklich, heute Abend kann man das theoretisch auch noch mitnehmen zum Feiern, wenn man will, weil es dann schon da ist, per Echtzeitüberweisung.
13: Schön, was trinken, essen gehen, das Geld heute Abend noch auf dem Konto. Wie viele Haare hat eine ganze Glatze? Ja, wer das weiß, 0137 90 30 200 50 Cent aus allen deutschen Netzen hat sich unser Spielechef wieder ganz viel Mühe gegeben hier.
15: In den Spiegel geschaut und sofort ist ihm die Frage eingefallen.
13: Durchgestellt mit dem Chance-Button. Wer ist denn da? Hallo?
16: Ja.
13: Ja.
15: Ja.
16: Also null Haare.
13: Null Haare. Ja.
15: Stark.
13: Das ist die Antwort. Stefans Glatze. Grüße an dieser Stelle. Ja, und damit, mein Lieber, wie heißt du denn eigentlich?
16: Alessandro Josef.
13: Alles klar, du hast gerade 100 Euro gewonnen. Herzlichen Glückwunsch. Bleib bitte am Telefon. Ganz viel Freude mit dem Geld. Ja, Grüße gehen raus. Und damit gleich die nächste Frage. Die nächsten 100 Euro, was kommt hier raus?
14: 7 Heuhaufen und 11 Heuhaufen werden zusammengetragen. Wie viele Heuhaufen ergibt das?
13: 7 Heuhaufen und 11 Heuhaufen werden zusammengetragen. Also wie viele Heuhaufen ergibt denn das? Wer das weiß? Ja, schnappt sich bitte genauso schnell das nächste Feierabendgeld von 100 Euro. Geld heute Abend noch auf dem Konto am 2. Oktober. Perfektes Timing. 0137 90 30 200. Das ist die Gewinnernummer. 0137 90 30 200. 50 Cent aus allen deutschen Netzen. Was kommt hier raus?
14: 7 Heuhaufen und 11 Heuhaufen werden zusammengetragen. Wie viele Heuhaufen ergibt das?
13: So, das ist die Frage mit Leitung 3. Bist du wieder ganz schnell bei uns, so wie Silvia? Die meinte in der vorhergehenden Sendung schon mal das. Was kommt raus bei diesen Heuhaufen?
7: Also wenn man 7 und 11 Heuhaufen zusammenträgt, dann müssen das 11 sein. Also die höhere Zahl.
15: Die höhere Zahl.
13: Da bin ich raus.
15: Nee, da bin ich auch raus. Das tut mir leid.
13: Silvi, ist nicht richtig. Nee.
7: Was?
13: Die höhere Zahl. Ich verstehe, was sie meinte, aber das ist, hat jetzt mit der höheren Zahl auch nichts zu tun. Carsten, bitte.
15: Na, hat er dann nicht ganz verstanden, was wir jetzt dann mit zusammentragen meinen wahrscheinlich, oder? Ich weiß nicht, keine Ahnung, wie das, aber egal, es ist falsch. Folgendes, ich verdoppele 200 Euro und ich sag's euch gleich, ja, auch das ist heute Abend schon auf dem Konto, auch die 200 Euro.
13: So, doppelter Gewinn, Spezialausgabe vom Cash-Quiz vorm Wochenende. Wer ist überhaupt gerade noch da? Wer hört überhaupt gerade noch zu und wer hat die richtige Lösung, bitte? 0137 90 30 200 0137 90 30 200 50 Cent aus allen deutschen Netzen, hier ist nochmal die Frage.
14: 7 Heuhaufen und 11 Heuhaufen werden zusammengetragen. Wie viele Heuhaufen ergibt das?
13: Ich weiß nicht, Freitag, Feierabend, wer hört da gerade überhaupt noch zu und wer hat die richtige Lösung? 200 Euro, das Geld wird auf jeden Fall rausgehen per Echtzeitüberweisung, aber nicht an Ilona, die meinte in der vorhergehenden Sendung leider schon mal das.
8: Aber was kommt denn nun raus?
9: Na, ich denke 18. 7 und 11 Heuhaufen ergeben doch 18.
13: Ja. Naja.
15: Also ja, wenn man einfach rechnet, dann ist, also 7 plus 11 ist schon 18, ja, aber das stimmt ja nicht.
13: So, auf ein neues und bitte auf ein letztes jetzt. Carsten, was machen wir?
15: Das wäre schön. Ich lege auch nochmal so ein Verzweiflungshuni oben drauf, 300 Euro.
13: So, wer will sich denn jetzt bitte 300 Euro mitnehmen? Wir sind wirklich live, 18.35 Uhr, Freitag, 2. Oktober. Wenn ich 7 und 11 Heuhaufen zusammentrage, ja, wie viele Heuhaufen ergibt denn das? 0137 90 30 200. Die Frage ist ja mittlerweile ein Klassiker, kommt immer eine falsche Antwort. 0137 90 30 200. 50 Cent aus allen deutschen Netzen. Ich würde es gerne beschleunigen, ehrlicherweise, Carsten.
15: Du, voll genau. Ich habe mich gerade nochmal überlegt, wir machen Folgendes. Ich hau jetzt mal wirklich nochmal 200 Euro obendrauf, dass jetzt jeder wirklich nochmal kurz überlegt und dann anruft und richtig hier die Antwort abgibt. 500 Euro. Und dieses Geld ist heute Abend auf deinem Konto. 500 Euro.
13: 500 Euro netto steuerfrei. Heute mitnehmen vorm Feiertag. 0137 90 30 200. Aber die Antwort muss jetzt sitzen, bitte. 500 Euro. 0137 90 30 200. Für 50 Cent aus allen deutschen Netzen hier noch ein letztes Mal die Frage und dann du.
14: 7 Heuhaufen und 11 Heuhaufen werden zusammengetragen. Wie viele Heuhaufen ergibt das?
13: So, jetzt haben wir es. 500 Euro möchten wir da rausgehen. Aber nicht an Janina, die meinte vorher in der Sendung schon mal das.
8: Also, was kommt raus?
7: Na, 11 und 18 waren es ja nicht. Also bleiben ja nur noch 7.
8: 7 bleiben nur noch übrig. Also 7 Heuhaufen ist deine Lösung.
7: Genau.
8: Janina, ich glaube, da musst du dir die Frage echt nochmal anhören, weil das stimmt ja leider auch nicht. Es sind nicht 7 Heuhaufen.
13: Macht's euch doch bitte nicht so kompliziert. Macht's euch. Es ist keine Wissenschaft. Da steckt keine Wissenschaft dahinter. Wirklich nicht.
15: Es ist auch kein Ausschlussverfahren. Also nicht so A, B, C, D oder so mit hier mit Günther Jauch-mäßig oder so. Nee. Nochmal genau hinhören. Komm. Huni obendrauf, 600 Euro.
13: Noch
15: jetzt geht es aber raus hier. 600 Euro. Stellt euch einfach mal vor, ihr habt heute Abend, ihr macht euer Online-Banking auf und da steht plus 600 Euro. Das passiert, wenn ihr es jetzt richtig sagt.
13: 0137 90 30 200. Wir sind schon wieder auf Gewinnersuche, aber bitte, wir brauchen mal langsam auch die richtige Lösung. 0137 90 30 200 für 50 Cent aus allen deutschen Netzen. Was kommt hier raus bei dieser Quizfrage?
14: 7 Heuhaufen und 11 Heuhaufen werden zusammengetragen. Wie viele Heuhaufen ergibt das?
13: So, es sind nicht 7 Heuhaufen. So, und jetzt, wenn da noch eine falsche Antwort überhaupt kommt, also dann verliere ich wirklich den Glauben. Trotzdem hier nochmal ein Tipp. Sebastian ermahnt in der Vergangenheit das hier. Sebastian, wir brauchen dringend eine richtige Lösung. Was kommt denn nun raus?
16: 4.
13: 4? Warte, 4 Heuhaufen meinst du?
16: 11 minus 7?
13: Das verstehe ich überhaupt nicht. Nee, das ist leider nicht richtig, Sebastian. Es tut mir leid.
15: Nein.
13: Es sind nicht 4. Nein. Weiß ich auch nicht, warum jetzt Minus.
15: Also folgendes. Ich lege jetzt wirklich, obwohl ich also am liebsten es abbrechen würde, ich lege jetzt euch hier 750 Euro auf den Tisch. Die könnt ihr haben. Holt euch 750 Euro. Das Geld ist heute Abend auf dem Konto. Wir brauchen aber jetzt die richtige Antwort.
13: 0137 90 30 200. Wer hört denn gerade zu vorm Feiertag? 0137 90 30 200 für 50 Cent aus allen deutschen Netzen. Das Geld wird heute noch rausgehen am 2. Oktober. Wenn ich 7 und 11 Heuhaufen zusammentrage, wie viele Heuhaufen ergibt denn das? Natürlich nicht 18, nicht 11 plus 7. Silvia meinte 11, weil die höhere Zahl. Nein, hat auch mit der höheren Zahl nichts zu tun. 750 Euro. So, ist irgendwer jetzt bitte in Leitung 3? Ist da jemand, Carsten?
15: Es ist noch keiner in Leitung 3. Bitte, Radio Deutschland, Notruf, holt euch jetzt bitte diese Kohle ab. Ich mache jetzt Folgendes. Wir ziehen jetzt einen Schlussstrich. Ich gebe euch 1.000 Euro. Wow. Aber jetzt muss das Ding sitzen. 1.000 Euro heute Abend aufs Konto. Jetzt.
13: So, das ist jetzt die Ansage. 18.40 Uhr gleich live. 1.000 Euro werden rausgehen. Sofort hier. Netto und steuerfrei noch heute Abend auf dem Konto. Und dafür bitte jetzt diese Nummer wählen und dieser Runde, dieser Quizfrage, dieser Sendung jetzt ein Ende machen. Unter der 0137... 90, 30, 200, 1.000 Euro gehen jetzt raus für die richtige Lösung. Und mehr muss man nicht machen. 0137, 90, 30, 200, 50 Cent aus allen deutschen Netzen. Hier das letzte Mal die Frage, was kommt raus?
14: 7 Heuhaufen und 11 Heuhaufen werden zusammengetragen. Wie viele Heuhaufen ergibt das?
13: Ilona meinte 18, Janina kam auf 7, Sebastian meinte 4. Verstehe ich bis heute nicht, wie man da auf 4 Heuhaufen kommt. Aber ist auch egal, es geht jetzt um 1.000 Euro und wir werden das Ganze jetzt beschleunigen vorm Feiertag. Carsten, bitte.
15: Richtig, ich verdopple nämlich eure Gewinnchance, damit wir zum Ende kommen. Die 3 bleibt erhalten, die 6 kommt mit dazu. Doppelte Gewinnchance, weil jetzt 2 Gewinnleitungen aktiv sind. 3, 2, 1, jetzt!
13: Doppelte Gewinnchance, 2 Leitungen sind geöffnet und die richtige Lösung bitte jetzt. 1.000 Euro gehen raus unter der 0137 90 30 200 0137 90 30 200 50 Cent aus allen deutschen Netzen. Wenn ich 7 und 11 Heuhaufen zusammentrage, wie viele Heuhaufen ergibt das? Es sind jetzt 2 Leitungen geöffnet, 2 Leitungen stehen auf grün. Es ist noch keiner da. Noch niemand hat die richtige Lösung gehört. Stattdessen haben wir in der Vergangenheit so viele falsche Antworten gehört. Wer macht's jetzt besser? Sendung wird gleich beendet, aber das Geld wird auf jeden Fall rausgehen. Also wir werden hier nicht einfach Schluss machen und dann sagen Edgy Badgy, ne?
15: So ist es. Das Geld geht garantiert raus. Und ich gebe euch nochmal 2 Leitungen dazu. Ich verdopple nochmals die Gewinnchance. Mit der 9 und der 10, die kommen jetzt auch noch mit dazu, die beiden Leitungen. Holt euch die 3, 6, 9 oder 10. Egal welche. Jede davon führt zu uns ins Studio. Und alle, die anrufen, jeder, der anruft, bekommt garantiert eine Leitung.
13: 4 Leitungen sind jetzt offen. 4-fache Gewinnchance. Die Sendung wird gleich beendet. Die Regie zeigt schon an, hier ist gleich Feierabend. Also bitte, es wird vorher garantiert noch einen Gewinner geben. Die 1.000 Euro werden rausgehen. Aber wir brauchen eine richtige Lösung. Ist überhaupt irgendwer da? Vielleicht schlechtes Timing. Hört überhaupt gerade jemand Radio kurz vorm Wochenende? 0137 90 30 200 0137 90 30 200. 50 Cent aus allen deutschen Netzen. 1000 Euro, es geht hier rum.
14: 7 Heuhaufen und 11 Heuhaufen werden zusammengetragen. Wie viele Heuhaufen ergibt das?
13: Und wer das weiß, Gott, wir haben es gleich 18.45 Uhr. Carsten, die Sendung wird gleich beendet und haben auch keine Möglichkeit mehr hier.
15: Dann kommen noch schnell zwei weitere Leitungen mit dazu. Die 12 und die 14. Ich mache euch jetzt die sechsfache Gewinnchance klar. Also 3, 6, 9, 10, 12 oder 14. Diese sechs Leitungen sind jetzt aktiv. Sechsfache Gewinnchance. Geld geht garantiert raus.
13: Bei dieser Frage, es kommen echt, die Frage ist ja schon ein Klassiker, es kommen echt immer wieder falsche Antworten. Wer hat die richtige Lösung für uns? 1000 Euro gehen raus unter der 0137 90 30 200. Bitte einfach nur gut zuhören bei der Frage, das ist die Devise 0137 90 30 200 für 50 Cent aus allen deutschen Netzen. Wir sind gleich am Ende der Sendung, wir brauchen eine richtige Lösung. Es stehen mittlerweile ganz viele Leitungen auf grün. Triff eine der richtigen Leitungen, du kommst sofort zu uns, Lösung nennen, 1000 Euro gewinnen. Und wir haben es gleich 18.45 Uhr, also gleich ist hier wirklich Schicht im Schacht.
15: Folgendes, jetzt müssen wir hier wirklich Vollgas geben, deshalb gebe ich euch vier Leitungen auf einmal mit dazu. Boah. Die 18, die 23, die 26 und die 27. Jetzt machen wir mal eben kurz für euch die zehnfache Gewinnchance. Es wird garantiert klingeln. Zehnfache Chance jetzt.
13: 10 Studioleitungen sind jetzt offen. 1000 Euro gehen raus. Richtige Lösung bringt richtige 1000 Euro. Das Geld hast du noch heute Abend auf dem Konto, noch vor dem Feiertag. Ja. Echtzeitüberweisung 0137 90

0: und die 11 Heuhaufen zusammentrage. Ja, wie viele Heuhaufen ergibt denn das? Da spielen sie die Abschlussmusik ein. Also jetzt müssten wir eigentlich an der Stelle Tschüss und Auf Wiedersehen sagen. Es ist ja noch nicht mal jemand da, der die richtige Lösung genannt hat. Carsten?
1: Ganz schnell. Ich gebe euch jetzt nochmal 3 Leitungen oben drauf, damit wir die 13-fache Gewinnchance haben. Die 13 soll euch jetzt Glück bringen. Achtung, aufgepasst. Die 34, 36 und die 1 kommen jetzt noch mit dazu. Das sind die aktiven Leitungen. Wenn ihr eine von den aktiven Leitungen erwischt, seid ihr direkt bei uns. Es wird garantiert klingen.
0: Jetzt unter der 0137 90 30 200. Wer die richtige Lösung hat, wer gerade Radio hört. Ich glaube, es werden gerade echt nicht viele Leute Radio hören, weil Wochenende steht vor der Tür. 0137 90 30 200. Für 50 Cent aus allen deutschen Netzen. Das letzte Mal die Frage, keine 120 Sekunden mehr, dann wird die Sendung auf jeden Fall beendet. Was kommt hier raus?
2: 7 Heuhaufen und 11 Heuhaufen werden zusammengetragen. Wie viele Heuhaufen ergibt das?
0: Letztes Mal die Gewinnernummer 0137 90 30 200. 1000 Euro werden jetzt rausgehen. Es wird einen Gewinner geben. Das Geld geht raus unter der 0137 90 30 200. 50 Cent aus allen deutschen Netzen. Ist jetzt jemand da, Carsten? Wir haben keine 90 Sekunden mehr.
1: Noch keiner in den aktiven Leitungen. Das heißt, das Geld ist noch da, aber es geht garantiert raus. Heißt, es wird jetzt in diesen verbleibenden letzten Sekunden passieren. Es sind jetzt noch 87, 86, 85. Wir brauchen jetzt ein Klingeln.
0: Und wer die richtige Lösung hat, kommt bitte zu uns unter der 0137 90 30 200. Sendung ist gleich zu Ende. 1000 Euro gehen raus, garantiert. Unter der 0137 90 30 200. 50 Cent aus allen deutschen Netzen. 13 Leitungen sind geöffnet. Und nochmal die Antwort 18. Stimmt nicht. Die Antwort 18 ist nicht richtig. Hatten wir sogar mal in einer Sendung zweimal gehört, die Antwort. Das ist einfach nicht richtig. Es sind nicht 18 Heuhaufen, 1000 Euro. Und wer gleich unsere Stimme im Telefon hört, legt nicht auf unter der 0137 90 30 200. 0137 90 30 200. 50 Cent aus allen deutschen Netzen, wenn ich die 7 und die 11 Heuhaufen zusammentrage. Ja, wie viele Heuhaufen ergibt denn das? Wer die Lösung kennt, bitte jetzt. Durchgestellt mit dem Chance-Button. Wer ist denn da? Hallo?
3: Ja, hallo, hier ist der Andreas.
0: Andreas, was kommt raus?
3: Also ich weiß nicht, ich war jetzt zwischendurch schnell einkaufen, aber ich würde sagen, ein Haufen, oder?
0: Das ist richtig. Ja! Und damit hast du gerade auch 1000 Euro gewonnen. Herzlichen Glückwunsch. Bleib...
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1: nur auf den Freitag genug Woche, oder? Jetzt ist mal langsam Schluss, jetzt kommen wir mal alle langsam zusammen runter und dafür habe ich hier in den 10 Hits am Stück gleich für euch ganz neue Musik. Heute frisch rausgekommen Holly Humberstone in guten 10 Minuten und jetzt DJ Goya, ich bin Felina, hi.
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Und dieser Song auch mit dabei, hören wir jetzt in voller Länge. Holly Humberstone, Too Cute to Be Lonely by Energy.

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1: NRW hat neue Exzellenzuniversitäten. Das Ruhr Innovation Lab der Uni Bochum und der TU Dortmund haben den Zuschlag bekommen, sowie auch die Universität zu Köln. Das bringt internationales Ansehen und Fördermittel von mehreren Millionen Euro. NRW hat damit jetzt insgesamt 4 Exzellenzunis bzw. Exzellenzverbünde. In Köln wird heute der Else-Falk-Preis verliehen. Ausgezeichnet wird eine Frau, die sich besonders für mehr Gleichberechtigung einsetzt. 20 Kölnerinnen waren nominiert. Oberbürgermeister Burmeester überreicht den Preis im historischen Rathaus.
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0: kurz vorm Wochenende wird es nochmal richtig niedlich hier bei Energy. Wobei, also erstmal wird's ganz schön fett, denn es war wieder Fat Bear Week in Alaska. Da wird nach den dicksten Bären gesucht, die so richtig fleißig sich voll futtern. Und der dickste Braunbär wurde auch gekürt. Sein Name ist Backpack. Und offensichtlich scheint dick sein in der Familie zu liegen, denn auch seine Mama hat sich diesen Titel als fettester Bär Alaskas schon geholt. Das ist eigentlich eine süße Aktion. Die wollen halt einfach ein bisschen darauf aufmerksam machen, dass es den Bären bitte gut geht. Die wollen halt gucken, essen die genug und so weiter. Aber Achtung, jetzt wird's niedlich. Backpack hat gewonnen. Und das, obwohl er eine so schwere Kindheit hatte. Denn wie kommt er überhaupt zum Namen Backpack? Als Baby hat seine Mama, die sich diesen Fettbär-Titel auch schon geholt hat, der kleine Backpack mal Dolly am Fuß verletzt. Und in der Zeit hat Mama ihn die ganze Zeit auf dem Rücken getragen, wie einen Rucksack, also ein Backpack. Und daher hat er den Namen und jetzt hat er den Titel geholt und hat so seine Mama stolz gemacht. Also, stelle ich mir vor. So viel Niedlichkeit zum Start ins Wochenende und vielleicht euer Zeichen, dass ihr euch einfach auf der Couch vollmommeln könnt und so eure Mama stolz macht, ne?
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0: Julian.
1: Um 20 Uhr an dem besten aller Feierabende. Freitag rein, jetzt ins Wochenende. Freue mich sehr, dass ihr mit dabei seid. Gleich mit Isha's Tee. Den Anfang macht jetzt aber Gentleman. Gemeinsam mit Michael Patrick Kelly. Wildfire und immer die besten neuen Hits.

0: Die bezaubernde Anne Hathaway erlebt gerade ein wirklich wahnsinniges Jahr 2026. Schon 2 Filme, die im Kino bei ihr anliefen. Sie ist gerade hochschwanger und zack, heute läuft auch noch der 3. Film an, Verity. Ob sich der lohnt, weiß mein lieber Kollege Paul Muck.
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2: Hallo zusammen. Der Teufel trägt Prada 2, Odyssee und noch einiges mehr. Anne Hathaway hat dieses Jahr nochmal ordentlich einen rausgehauen, bevor sie sich jetzt aufgrund ihrer Schwangerschaft erstmal zurückzieht. Bevor wir sie aber erstmal nicht mehr auf der Leinwand sehen werden, zeigt sie sich in Verity Dunkle Geheimnisse noch einmal von ihrer ziemlich düsteren Seite. Es geht um eine eher erfolglose Autorin, gespielt von Dakota Johnson, die plötzlich ein ziemlich ungewöhnliches Angebot bekommt. Sie soll die erfolgreiche Buchreihe von Verity Crawford, gespielt von Anne Hathaway, zu Ende schreiben, denn Verity kann nach einem mysteriösen Unfall selbst nicht mehr weitermachen. Dafür zieht die Autorin in das Haus der Familie und stößt dort auf ein unveröffentlichtes Manuskript von Verity mit ziemlich verstörenden Details. Und je mehr sie liest, desto schwieriger wird es für sie herauszufinden, wem sie hier eigentlich noch glauben kann. Das Ganze basiert auf dem gleichnamigen Bestseller von Colleen Hoover und auch der Film lebt davon, dass man bis zum Schluss rätselt, was wirklich passiert ist und wem man überhaupt trauen kann. Verity Dunkle Geheimnisse ist meine Empfehlung für diese Woche und perfekt für alle, die auf düstere Psychothriller mit einigen Wendungen stehen.
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Ray hören wir jetzt hier bei Energy, die britische Singer-Songwriterin, 28 Jahre alt, die es wirklich geschafft hat, diesen R&B-Soul in den Mainstream zu holen. Das macht sie auf unnachahmliche Art und Weise, spielt die größten Locations und ist wirklich ein unglaublich erfolgreicher Star, auch in diesem Jahr 2026 gewesen. Auch wegen dieses Songs hier, Joy, immer die besten neuen Hits.

0: Immer die besten neuen Hits hat er hier bei Energy. Gleich mit Miley für euch. Außerdem Benson Boone und The Bowser macht den Anfang.
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0: Freitagabend, rein ins Wochenende, Tag 1, nachdem die deutsche Nationalmannschaft endlich wieder Titelanwärter ist, dank Jürgen Klopp. Schauen wir mal, ob er aufgepasst hat.
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0: 2-0 gegen Serbien. Yes! Amani, hast du es gesehen?
2: Ich habe es nicht geguckt, leider.
0: Ah, schade für die heutige Frage, denn die Aussage heute ist folgende. In unserer Fußballnationalmannschaft der Männer haben bis jetzt gut 500 Leute gespielt. Fakt oder Fake?
2: Das ist falsch. Es sind genau 1000 Spieler. Gestern ist der 1000. Spieler eingewechselt worden. Ich weiß nicht genau, wie er heißt, der eingewechselt worden ist, aber Bischoff ist rausgegangen als 999.
0: Bauer heißt er. Bauer. Mein lieber Amani, noch nie hast du so souverän Fakt oder Fake gewonnen, dann ist es natürlich
2: sonst ein... Sonst artig, heute weiß ich.
0: Genau, also du hast schon alles erklärt. Gestern ist der 1000. mit Mika Bauer eingewechselt worden, der übrigens der Sohn von Handball-Weltmeister Herrn Bauer ist. Das weißt du den Vornamen nicht. Aber naja, so ein kleiner Fun-Fact am Rande könnt ihr heute bei der Hausparty angeben. Habt ihr es hier gehört. Amani, vielen Dank dir.
2: Kein Problem.
0: Und wir hören uns nächste Woche wieder.
2: Oh ja, ich gehe mit wirklich Siegermentalität ins Wochenende.
0: Sehr gut. Let's go.

0: In den nächsten 5 Minuten hören wir den ganz neuen Song der Sugar Babes hier bei Energy. Außerdem Tiffany Aris und Glockenbach macht jetzt den Anfang.
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1: Freitagabend hier bei Energy. Manchmal muss ich so mit dem Blick auf die Playlist schauen, in welchem Jahr wir sind, ob ich irgendwie eine Zeitreise gemacht habe. Die 90er sind wieder sowas von vollkommen da. Sieht man daran, dass die Backstreet Boys wieder neue Songs haben. Take That und jetzt auch die Sugar Babes in der Originalversion und vor allen Dingen Originalbesetzung. Ghost, immer die besten neuen Hits. 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

Und es ist der beste aller Feierabende. 21 Uhr, Freitag, rein jetzt ins Wochenende, gleich mit Jennifer Lopez und David Guetta, die euch nach Cannes, Südfrankreich bringen können, und zwar ganz umsonst. Wie, das verrate ich euch in den nächsten 3 Minuten. Vorher noch DJ Gosha mit immer den besten neuen Hits.

0: 23. Oktober, Cannes in Südfrankreich, haben wir ein Date.
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0: Finden statt, wie immer, in Südfrankreich und ihr könnt dabei sein. Inklusive Hotel, inklusive An- und Abreise, alles auf unseren Nacken. Wenn ihr nämlich abstimmt für euren Favoriten zum Beispiel, könnt ihr das auch machen für die Paarung, die wir jetzt gemeinsam hören. Jennifer Lopez gemeinsam mit David Guetta haben sich in diesem Jahr gefunden. Wahnsinnig erfolgreich, Save Me Tonight. Das macht ihr jetzt in der Energy App. Stimmt ab, könnt aber auch noch für andere Favoriten abstimmen. Ne? Egal, wen ihr da seht und toll findet, es zählt und ihr seid eventuell dabei bei den Energy Music Awards 2026 in Cannes. Jennifer Lopez, David Guetta haben wir jetzt hier mit immer.

Freitag ist so im Wochentagsranking unter den ersten drei schon eher oben anzusiedeln. Ne, klar, es ist der Start ins Wochenende für viele von uns. Für alle ist es aber der Tag, wo neue Musik rauskommt. Heute von Holly Humberstone. Hören wir zum allerersten Mal hier bei mir in der Sendung. Too Cute to be Lonely. Immer die besten neuen.

0: Immer die besten neuen Hits hier bei Energy, gleich mit Sängerin / Producerin Peggy Gou. Kommt ursprünglich aus Südkorea, lebt aber schon seit einigen Jahren, seit 13 Jahren in Berlin, kam mal über den Schüleraustausch in die Hauptstadt, hat sich sofort verliebt, legt auch regelmäßig im Berghain auf, aber eben auch auf den größten Bühnen der Welt. Die hören wir gleich, außerdem Nico Santos, alles in den nächsten 5 Minuten.
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0: Immer die besten neuen Hits hört ihr hier bei Energy gleich mit Delta Goodrem für euch, die Australierin, die ja wirklich durch den ESC im Mai auch in Europa richtig bekannt wurde. Den Anfang macht jetzt Dermot Kennedy mit immer den besten neuen Hits.
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Freitagabend hier bei Energy, so spät, dass ich raus bin für heute. Habt jetzt ein großartiges Wochenende. Hier geht's gleich weiter ab 22 Uhr mit dem Energy Extravadance Mix. Die besten DJs legen auf, damit ihr auch gut reinkommt in dieses Partywochenende, wenn ihr denn so wollt. Ich verabschiede mich jetzt mit Delta Goodram und sage ciao, ich bin raus.

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2: Yes, schönes Wochenende euch. Dominik Kreuzelmeier hier. In den nächsten 60 Minuten bekommt ihr von mir die weltweit besten Dance-Hits und brandneuen Sound. Die Nummer hier, die ich euch jetzt spiele, ist mein Fugit und hatte ich letzte Woche schon als Weltpremiere in der Show. Die neue Single von David Guetta. Letzte Woche schon in der Energy Extravagance und heute ist das Ding endlich rausgekommen. Zusammen mit seinem französischen DJ-Kollegen Yast. Hier sind David Guetta und Yast. Und Mario. Mein Future an diesem Freitag.
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2: Und bitte, und ab.

Tiesto. Tiesto in Enerjack Summer Dance. Ich bin Dominik Häuselmeier. Spiel bis 23 Uhr die weltweit besten Dance-Hits. Schön, dass ihr mit am Start seid. Und heute wird bis um 4 Uhr auf jeden Fall mit den weltweit besten DJs gefeiert. Das komplette Line-Up gibt's online auf energy.de. Klickt euch gerne rein. Ich spiele euch jetzt mal einen Future aus der letzten Woche von einem Grammy-Gewinner. Er kommt aus Kasachstan, ist Produzent und hat vor ein paar Jahren einen Grammy gewonnen. Er hat sich einen Hit aus den 90ern genommen und eine neue Version, einen Club-Hit draus gemacht.

0: vor 25 Jahren zum ersten Mal rausgekommen von den Turntable Rockers. Seit heute gibt's diese neue Version. No Melody in Energy Extra Dance. Ich bin Dominik Häuselmeier, spiele euch gleich noch die neue Single von Don Diablo, Swedish House Mafia mit am Start und die neue Single von Kashmir, auch gleich nachher noch hier in der Show.
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